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0: würde ich wirklich nie tun. Und zwar wirklich mich in die Schlange stellen. Also da stehen ja teilweise Leute bis zum geht nicht mehr, wo ich mir denke, ihr stellt euch wahrscheinlich gerade für etwas an, was dann auch noch Geld kostet. Ja, also ich würde mich anstellen, wenn es was for free gibt. Aha. Goodiebags oder irgendetwas.
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0: 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Und jetzt viel Spaß. 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
1: Im Studio für Riebe sehr freundlich. Spanien ist Weltmeister. Die Spanier haben sich im Finale der Fußball-WM mit 1:0 gegen Argentinien nach Verlängerung durchgesetzt. Held des Abends war Ferran Torres, der das entscheidende Tor schoss. Spanien ist damit das zweite Mal überhaupt Fußball-Weltmeister. Jürgen Klopp wird neuer Bundestrainer. Das ist so gut wie ausgemacht. Wie der 59-Jährige am Abend bei Magenta TV erklärte, hat er sich mit seinem bisherigen Arbeitgeber Red Bull schon geeinigt. Es müssen aber noch Details geklärt werden. Das soll laut Klopp aber nur noch eine Sache von wenigen Tagen sein. Bei der Suche nach einem Nachfolger für Jens Spahn deutet der Kanzler einen Umbau seiner Regierungsmannschaft an. Das könnte eine Möglichkeit sein, so Merz im Zweiten, ohne etwas zu bestätigen. Ein Kandidat als neuer Unionsfraktionschef ist Kanzleramtschef Frei. Sollte Frei übernehmen, müsste der Posten im Kanzleramt neu besetzt werden. Bei einer Jubiläumsfeier am Chiemsee hat ein Mann Bayerns Ministerpräsident Söder mit einer Tomate beworfen. Sicherheitskräfte griffen sofort ein und nahmen den mutmaßlichen Angreifer fest, berichtet die Bild. Verletzt wurde Söder dabei nicht.
2: Hey München, einen wunderschönen guten Morgen an euch und ich darf euch recht herzlich in der neuen Woche begrüßen. Kurz nach 5, es ist sehr früh, dementsprechend kommt ihr auch sehr gut durch die Straßen durch bei uns in der City, es rollt nämlich.
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2: Und auch wenn wir aktuell noch keine Blitzer haben, seid vorsichtig. Es kann ja sein, dass schon der erste steht. Wenn ihr den ersten entdecken solltet, dann wisst ihr, was zu tun ist. Richtig, ich bin da für euch. 93 3, 93 3, ruft an oder schickt uns eine WhatsApp.
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2: Das ist man so gar nicht mehr gewohnt, gell? So ein komisches Wochenende, zumindest was das Wetter angeht. Die letzten Wochenenden immer strahlender Sonnenschein, brutales Wetter und so. Dieses Wochenende sah die Welt ein bisschen anders aus. Aber immerhin, die Woche fängt schon mal ganz gut an. Nicht mehr ganz so heiß wie jetzt in den vergangenen Wochen. Nur 22 Grad sind drin, dafür aber weitestgehend trocken. Sonne-Wolken-Mix steht an.
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2: Es ist Montag. Ey, schön, dass ihr dabei seid. Guten Morgen, München.

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1: Finale. Oh, Finale. Oh, letzte Chance, die 6 Punkte zu knacken, hat heute Morgen die Verena. Guten Morgen.
2: Morgen.
1: Ganz viel Erfolg bei Stadtland Energy. Wir schmeißen für dich den Zufallsgenerator an und der entscheidet, mit welchen Buchstaben du zocken wirst.
0: K.
1: Wie Konrad. Eine Stadt mit K.
2: Karlsruhe.
1: Ein Land.
2: Kambodscha.
1: Dein Lieblingsessen.
2: Karamell,
1: das
2: Schokolade.
1: Das machst du heute Abend.
2: Kino gehen.
1: Ein Elektrogerät.
2: Weiter.
1: Ein Gewürz.
2: Weiter.
1: Ein Beruf.
2: Kanalarbeiter.
1: Das benutzt du beim Grillen.
2: Kneifzange.
1: Das brauchst du für die Haare.
2: Ein Kamm.
1: Ja, den Kamm, den nehmen wir noch mit. Und mit dem Kamm, bei dem kannst du dich heute Morgen bedanken, gewinnst du. Du bist unsere Wochensiegerin. 7 Punkte. Glückwunsch.

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4: Im Studio für Riebe, sei freundlich. Spanien ist Weltmeister. Die Spanier haben sich im Finale der Fußball-WM mit 1:0 gegen Argentinien nach Verlängerung durchgesetzt. Held des Abends war Ferran Torres, der das entscheidende Tor schoss. Spanien ist damit das zweite Mal überhaupt Fußball-Weltmeister. Jürgen Klopp wird neuer Bundestrainer. Das ist so gut wie ausgemacht. Wie der 59-Jährige am Abend bei Magenta TV erklärte, hat er sich mit seinem bisherigen Arbeitgeber Red Bull schon geeinigt. Es müssen aber noch Details geklärt werden. Das soll laut Klopp aber nur noch eine Sache von wenigen Tagen sein. Bei der Suche nach einem Nachfolger für Jens Spahn deutet der Kanzler einen Umbau seiner Regierungsmannschaft an. Das könnte eine Möglichkeit sein, so Merz im Zweiten, ohne etwas zu bestätigen. Ein Kandidat als neuer Unionsfraktionschef ist Kanzleramtschef Frei. Sollte Frei übernehmen, müsste der Posten im Kanzleramt neu besetzt werden. Bei einer Jubiläumsfeier am Chiemsee hat ein Mann Bayerns Ministerpräsident Söder mit einer Tomate beworfen. Sicherheitskräfte griffen sofort ein und nahmen den mutmaßlichen Angreifer fest, berichtet die Bild. Verletzt wurde Söder dabei nicht.
5: 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Wenn ihr jetzt gleich losfahren solltet Richtung Arbeit, könnt ihr euch ganz entspannt ins Auto setzen. Aktuell kommt ihr gut durch.
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5: Auch da nichts zu verkünden. Ruft gerne durch oder schickt uns eine WhatsApp, wenn ihr doch was haben solltet. Staus, Blitze etc. 93 3 93 3.
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5: Uiuiuiui. War es das jetzt mit dem Hochsommer 2026? Das ist die große Frage, weil wir starten rein in eine, in Anführungsstrichen, frischere Woche. Nur 22 Grad in der Spitze, aber immerhin trocken. Sonne, Wolken, mit steht an.
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5: Packmaß, rein geht's in die neue Woche. Es ist Montag. Guten Morgen, München.

0: Guten Morgen, es wird wieder Zeit, so ganz leicht das Gehirn hochzufahren.
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0: Und ein bisschen mitzuraten bei Fakt oder Fake. Die Behauptungen, die kommen in nächster Zeit von Ole, weil Dana im Urlaub ist. Guten Morgen, ich bin gespannt.
2: Yes, und ich sage, Disney hat sich seine eigenen Farben patentieren lassen.
0: Ja, Disney ist auf jeden Fall ein Riesen-Business.
2: Das stimmt.
0: Also da funktioniert ja einiges. Also wir reden ja nicht nur von Disneyland, sondern auch von Disney World. Und ich kann mir vorstellen, dass selbst auch die Simpsons, die ja jetzt nichts mit Disney zu tun haben, aber sich wahrscheinlich die gelbe Farbe auch patentieren haben lassen. Ja. Ja, bei Disney sind natürlich mehr Farben haben im Spiel. Angefangen mit Mickey Mouse in Schwarz-Weiß. Dementsprechend werden sie wahrscheinlich auch Schwarz-Weiß patentieren lassen. Nee, also ich kann mir schon vorstellen, dass da viele Farben definitiv patentiert sind. Ich sag, dass es Fakt ist.
2: Also Schwarz-Weiß weiß ich jetzt nicht, aber ich würde jetzt trotzdem mal auflösen. Ja. Disney hat sich seine eigenen Farben patentieren lassen. Ist
0: Fakt.
2: Du liegst komplett richtig. Und zwar, das sind die Farben vor allen Dingen für die Disney-Themenparks. Da gibt es einmal zum Beispiel Bye Bye Blue. Damit werden dann Gebäude angemalt, die so mit dem Blau am Himmel verschwimmen sollen, damit man die halt nicht sofort sieht. Und dann gibt es zum Beispiel auch noch Go Away Green. Das ist dann grün. Damit wird alles angemalt, wo man als Besucher nicht rein soll.
0: Grün wird das angemalt?
2: Mhm.
0: Wo man nicht rein darf.
2: Ja.
0: Das habe ich aber anders gelernt. Ich dachte, bei Grün ist immer freie Fahrt und Rot ist nicht reingehen.
2: Ja, vielleicht ist das in den USA ein bisschen anders.

Herzlich willkommen in der neuen Woche. Es ist Montag. Erstmal guten Morgen und jetzt viel Spaß mit unserem Energy Soundcheck. Kommt heute Morgen von Medusa und Khalid und heißt Weekend. Und Khalid berührt mich. Egal, was er macht, es ist immer sehr, sehr emotional. Für mich persönlich. Ich finde, er hat einen gewissen Schmerz in der Stimme und das finde ich immer großartig. Selbst bei dieser Nummer Weekend, wo es ja um die Weekend-Vibes geht und die sind ja durchaus positiv. Also, wir holen jetzt das Weekend nochmal zurück, zusammen mit Medusa und Khalid. Hier bei Energy immer die besten neuen Hits.

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1: Ich parke mein Carsharing-Auto auf einen Carsharing-Parkplatz und werde trotzdem abgeschleppt. Ole, genau das soll jetzt nicht mehr passieren können.
2: Denn unsere City verbessert die Kennzeichnung von Carsharing-Stellplätzen. Ab heute werden an 108 Standorten neue Zusatzschilder angebracht, die klar zeigen, welcher Anbieter den jeweiligen Parkplatz nutzen darf. Hintergrund sind immer wieder Missverständnisse beim Abstellen von Leihautos. Mhm. Erst vor wenigen Wochen musste ein Münchner rund 670 Euro zahlen, nachdem er sein Fahrzeug auf einem Parkplatz abgestellt hatte, der ausschließlich für einen bestimmten Anbieter reserviert war. Die neuen Schilder weisen jetzt deutlich auf den zuständigen Anbieter hin und informieren außerdem über mögliche Konsequenzen wie das Abschleppen falsch abgestellter Fahrzeuge. Dann hat das Bayerische Oberste Landesgericht in München jetzt eine Sammelklage gegen Amazon Prime Video abgewiesen. Geklagt hatte die Verbraucherzentrale Sachsen, nachdem Amazon Anfang 2024 Werbung in sein Streaming-Angebot eingebaut hatte. Mhm. Wer weiterhin werbefrei schauen wollte, musste zusätzlich 2,99 Euro pro Monat zahlen. Die Richter sahen jedoch keinen Anspruch auf Schadensersatz. Sie sagen, Amazon habe seinen Kunden keine dauerhafte Werbefreiheit zugesichert und die Verbraucherzentrale habe nicht ausreichend nachweisen können, dass der Dienst als werbefrei beworben wurde. Und dann haben wir einen neuen Fußball-Weltmeister.
3: Ja.
2: Spanien hat gegen Argentinien gewonnen mit 1:0 nach Verlängerung. Und das erlösende Tor durch Torres ist bei Magenta TV einfach nur Eskalation gewesen.
4: Nico Williams und jetzt! Ferran Torres!
2: Das Krasse ist, Spanien hat jetzt auch noch einen neuen Rekord aufgestellt. Ja? Man ist jetzt einfach mal seit 38 Spielen ungeschlagen. Mal sehen, ob man das dann bis zur Europameisterschaft in 2 Jahren auch noch durchhält.
3: Ja, das glaube ich jetzt nicht, aber herzlichen Glückwunsch an Spanien. Viva Español!
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3: Bockmars, herzlich willkommen in der neuen Woche. Nichts los aktuell, außer die obligatorischen Baustellen, wie zum Beispiel Luise-Kieselbach-Tunnel, ja immer noch gesperrt. Donnersberger Brücke, da tut sich ja auch noch einiges. Auf der A9 Richtung München zwischen Langenbruck und Dreieck Holledau, eine Wanderbaustelle, linke Spur ist da gesperrt. Aber wie gesagt, jetzt aktuell um die Uhrzeit super entspannt.
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3: Aber dafür ist da ein bisschen was los. Christian, vielen Dank für den Neuesten. Er meldet in Karlsfeld und zwar in der Münchner Straße. Furzgerzone ist das. Außerdem in Trudering in der Bajuwanstraße und in Unterhaching Grünwalder Weg. Das ist eine 30er-Zone. 30er-Zone ist auch unsere Hotline. Mehr oder weniger war es eben 93.3. 93.3 ist, ruft da gerne an oder schickt uns eine WhatsApp, wenn ihr noch weitere Blitzer draufsetzen wollt. Danke.
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3: Wo sind meine Leute, die eine Dachgeschosswohnung haben? Alle Hände hoch, also wenn ihr jetzt gerade im Auto unterwegs seid, dann bitte nicht. Aber es ist momentan eine angenehme Zeit, weil die Temperaturen sind an diesem Wochenende ein bisschen runtergegangen und es fühlt sich irgendwie ein bisschen angenehmer an. Und das ist auf jeden Fall schon mal ein Vorteil. Auch in dieser Woche wird es nicht allzu heiß werden. Also die Temperaturen weit unter 30 Grad. Wir werden uns bei 23 Grad so ungefähr einpegeln. Ja, und bis Mittwoch müssen wir uns auch keine Sorgen machen, denn es bleibt recht sonnig, paar Wolken in der Mix, aber eben halt nicht so heiß.
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3: Jo, herzlich willkommen in der neuen Woche. Es ist Montag. Einen wunderschönen guten Morgen an euch. Und es geht wahrscheinlich für euch ganz normal los mit eurer ganz normalen Arbeitswoche, mit eurem ganz normalen, in Anführungsstrichen, Job. Aber wie wäre es denn, wenn ihr heute zum Start in die neue Woche komplett was anderes machen könnt? Und zwar 24 Stunden den Job, den ihr so gerne euer Leben lang machen wollen würdet. Ja, welche wär's denn? Wir klären das gleich hier bei uns in der Show.
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1: Die Realität hat uns wieder. Herzlich willkommen in der neuen Woche. Es ist Montag, hier ist Energy, immer die besten neuen Hits. Erstmal einen wunderschönen guten Morgen an euch und stellt euch mal vor, ihr würdet heute nicht ganz normal in eure Arbeit gehen, sondern könntet heute mal für 24 Stunden den Job machen, den ihr schon immer mal machen wolltet. Bei mir am Start ist Ole. Wenn du dir das jetzt raussuchen könntest, du könntest jetzt heute für 24 Stunden einen anderen Job machen. Welcher wär's?
2: Ich glaube, so Agent sein irgendwie mal für so einen Tag. Also so ein bisschen so James Bond-mäßig unterwegs zu sein.
1: Okay.
2: Ich will jetzt niemanden umbringen oder so. Aber ich glaube, es ist halt einfach ein super actionreicher Tag, wo man vielleicht sogar an mehreren Orten gleichzeitig ist und so. Und dann irgendwie so coole Autos rumfährt, Verfolgungsjagden und so. Ich glaube einfach mal so, nochmal so was richtig krass actionreiches einfach mal für so einen Tag einmal erleben. Ist schon ziemlich geil.
1: Ja, könnte ich unterschreiben, aber ich würde mich über die Frauen freuen, die James Bond immer so abbekommen.
2: Ja, gut. Ja.
1: Bei mir ist es ein bisschen was anders und zwar, ich habe ja schon seit Jahrzehnten ein Faible für Ägypten.
2: Speziell
1: für die Ägyptologie. Ja. Ich würde ganz gerne für 24 Stunden eine Ausgrabung leiten.
2: Oh, das check ich aber.
1: Ey, ohne Scheiß, also ich würde da auch selber mit anpacken, ich würde mit umeinander graben und ich bin mir ziemlich sicher, ich habe einen guten Riecher.
2: Glaubst du findest was?
1: Ja, ich finde das Grab entweder von Nofretete oder von Echnaton oder von mir aus auch von Kleopatra. Das sind nämlich drei Gräber, die noch nicht so ganz gefunden wurden. Mhm. Und ich bin mir ziemlich sicher, ich finde die. In 24 Stunden.
2: Vielleicht solltest du das einfach mal machen. Wer weiß. Ja.
1: Was ihr auf jeden Fall machen solltet, uns schnell eine WhatsApp schicken oder uns kurz anrufen. Welchen Job würdet ihr gerne für 24 Stunden machen?

0: Der Start in die neue Woche um kurz vor 6:30. Ja, da kann man sich schon mal ein bisschen anstrengen.
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0: Ein bisschen mitraten. Zusammen mit mir und vor allem Ole. Der hat nämlich eine Behauptung und wir alle können mitraten. Eben Fakt oder Fake?
2: Und ich behaupte, das älteste noch laufende Restaurant der Welt gibt's in den USA.
0: Ja, und heißt McDonald's wahrscheinlich, oder? Gibt's ja auch schon seit gefühlt 100 Jahren McDonald's. Mhm. Aber gut, die Amerikaner, die haben schon eine gewisse Esskultur. Essen ist für die ganz, ganz vorne mit dabei. Mhm. Und ich glaube schon, dass die finanziell wahrscheinlich länger durchhalten als manche Restaurants bei uns in Deutschland. Ah. Weil die Gastro ist ja auch so ein bisschen betroffen. Mhm. Und dementsprechend kann ich mir vorstellen, dass das Fakt ist. Ob es McDonald's ist, das weiß ich nicht.
2: Okay, dann löse ich mal auf. Das älteste noch laufende Restaurant der Welt gibt es in den USA, ist
1: Fake.
2: Oh. Okay. Das ist nämlich in Madrid. Ah. Das ist das Sobrino de Botin. Das läuft einfach schon seit 301 Jahren am Stück und ist übrigens mal von einem Koch aus Frankreich gegründet worden.
0: Wie heißt das nochmal?
2: Sobrino de Botin.
0: Also, weil es da Butter gibt, oder was?
2: De Poutine. Ja, ich glaube dir nicht.

0: Guten Morgen und herzlich willkommen in der neuen Woche. Da tut sich auch ein bisschen was in den Sternen. Denn das ist ja auch im Jahr 2026 immer noch ganz entscheidend. Was bist du für ein Sternzeichen, gerade im Dating-Bereich? Was bist du für ein Sternzeichen? Passt mir da zusammen? Nein? Okay, alles klar. Schönen Tag dir noch. Ist mir in der Vergangenheit doch des Öfteren passiert. Aber ja, an den Sternen kann man schon ein bisschen was bemessen. Vor allen Dingen auch auf energy.de. Da gibt es nämlich unser Energy-Wochenhoroskop. Und das sieht in dieser Woche unglaublich spannend aus. Denn der Krebs, also gehöre ich auch dazu, verabschiedet sich am 22. Juli. Und da wird die Energie spürbar mutiger. Was dahinter steckt, könnt ihr herausfinden. Und zwar auf energy.de. Da könnt ihr euer persönliches Horoskop nochmal rausfinden, wie die Woche denn so wird.
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7: Nach dem Zwangsabstieg in die Regionalliga herrscht bei den Löwen wochenlang Unsicherheit. Ole, jetzt kommt aber wieder Bewegung in das Ganze.
8: Ja, kurz vor dem Start in die Regionalliga Bayern arbeitet der TSV 1860 München mit Hochdruck an seiner Zukunft. Nach zahlreichen Abgängen wichtiger Leistungsträger nimmt die Kaderplanung langsam Fahrt auf. Trainer der Regionalliga-Mannschaft wird Alper Kayabuna, der bislang die zweite Mannschaft betreut hat. Gespielt wird vorerst mit einem Übergangstrikot und einem historischen Vereinslogo, da die Markenrechte des bekannten Löwenwappens aktuell bei der insolventen KGaA liegen. Auch die Infrastruktur ist gesichert. Die neue Spielbetriebs GmbH hat Vereinbarungen zur Nutzung des Trainingsgeländes und des Grünwalder Stadions getroffen. Damit sind die Voraussetzungen geschaffen, damit die Löwen ihren Spielbetrieb in der Regionalliga planmäßig aufnehmen können. Dann hat unsere City jetzt erstmals eine Weinkönigin.
7: Ach.
8: Die 32-jährige Historikerin Hanna Heim setzte sich bei einer Wahl des Weinbauvereins Menzing gegen drei Mitbewerberinnen durch und wird künftig als Botschafterin für den Münchner Wein auftreten. Hintergrund ist ein bisschen ungewöhnliches Projekt. In Untermenzing wurden bereits rund 1000 Rebstöcke gepflanzt. Ziel des Vereins ist es, die jahrhundertealte Weintradition Münchens wiederzubeleben. Tatsächlich galt München im Mittelalter noch als Weinstadt, bevor sich dann das Bier durchsetzte. Und jetzt gibt es eine neue EU-Regel. Große Modeketten dürfen unverkaufte Kleidung und Schuhe ab sofort nicht mehr einfach vernichten.
7: Aha.
8: Stattdessen müssen sie die Sachen zum Beispiel spenden. So soll weniger Müll entstehen und die Umwelt geschont werden. Schätzungen zufolge wurden bisher fast 10% aller Kleidungsstücke vernichtet, ohne jemals getragen worden zu sein.
7: Irre.
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7: Ist doch alles gut. Um kurz nach 6:30, es rollt immer noch bei uns in der City. Gute Fahrt euch.
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7: Ja, super, alles richtig gemacht. Blitzer gesehen, Blitzer sofort bei uns gemeldet. Und zwar in Poing in der Bergfeldstraße, das ist eine 30er-Zone. Außerdem Karlsfeld, Münchner Straße, Unterhaching, Grünwalder Weg und in Grünwald direkt. Und zwar in der Gabriel-von-Seidel-Straße. 93 3, 93 3, das ist die Nummer für mehr. Sprich, wenn ihr irgendwo im Stau steht und Blitzer seht, ruft uns kurz an oder schickt uns eine WhatsApp.
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7: Ah, ich höre schon die ersten Stimmen aus meinem Freundeskreis. Ah, war es das jetzt mit dem Sommer 2026? Also ich glaube nicht. Ich meine, wir haben ja noch den kompletten August vor uns und ja, es ist ein bisschen kühler geworden. Bis Mittwoch müssen wir uns jetzt erstmal keine Sorgen machen. Das heißt, es bleibt recht sonnig, paar Wolken in dem Mix. Allerdings halt eben nicht mehr so heiß. Durchschnittlich sind es 23 Grad und damit kann ich ja nicht ganz gut leben, um ehrlich zu sein.
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7: Herzlich willkommen in der neuen Woche. Es ist Montag. Guten Morgen. Jetzt mit KKG. Also nicht TKKG, sondern KKG. Und das steht wiederum für Kygo, Khalid und Griffin. Und die haben eine geile Nummer rausgehauen. Save My Love. Hört ihr jetzt schon im Hintergrund und jetzt in voller Länge bei Energy. Immer die besten neuen Hits. Schönen Wochenstart euch.

0: Wochenende ist rum und somit herzlich willkommen in der neuen Woche. Es geht rein in den Montag und ihr seid genau richtig. Hier ist Energy, immer die besten neuen Hits. Erstmal einen wunderschönen guten Morgen an euch. Und damit ihr auch bestens Bescheid wisst über den Wochenstart, haben wir das Wichtigste aus München für München für euch zusammengefasst. Und da müssen wir natürlich auf die Fußball-Weltmeisterschaft gucken. Seit gestern wissen wir haben einen neuen Weltmeister und der kommt aus Spanien. Die haben sich gegen Argentinien nach einem, ja, irgendwie komischen Spiel, um ehrlich zu sein, also abgeholt hat es mich nicht, in der Verlängerung mit 1:0 durchgesetzt und bei Magenta TV klang das dann so.
1: Nico Williams und
0: da kriege ich immer Gänsehaut, wenn Kommentatoren so durchdrehen. Und dann gab es natürlich auch zum ersten Mal eine XXL-Halbzeitshow. Anstatt Viertelstunde Halbzeit gab es dann 27 Minuten Pause. Und da sind Energy-Stars aufgetreten wie Shakira, Burna Boy, aber auch Justin Bieber. Und dafür Hut ab. Weil das muss man Justin Bieber lassen, während andere hier Playback singen und eine riesen Band am Start haben, steht er alleine mit der Gitarre auf dem Spielfeld und performt seinen Song. Also schon Gänsehautmoment. Dann verbessert unsere City die Kennzeichen von Carsharing-Stellplätzen. Ab heute werden an 108 Standorten neue Zusatzschilder angebracht, die klar zeigen, welcher Anbieter den jeweiligen Parkplatz nutzen darf. Hintergrund sind immer wieder Missverständnisse beim Abstellen von Leihautos. Und heute ist das Wetter weitestgehend trocken. Das heißt, es kann heute die Blade Night wieder stattfinden. Heute Strecke Nord in Schwabing steht an. Start ist der Bavaria Park. Das ist direkt an der U5 Schwanthaler Höhe. Und um 21 Uhr geht's los. Viel Spaß beim Bladen.

0: Wenn ihr zwischen 30 und 40 Jahre alt seid, dann habe ich jetzt was für euch. Und zwar, Diddl ist zurück. Das könnte das Comeback des Jahres sein. Die Kultmaus mit den riesigen Füßen feiert heute ihr offizielles Comeback in Deutschland. Nach Jahren verschwinden diese ganzen Blöcke, die Plüschtiere und Co. einfach nicht aus den Kinderzimmern. Und ab heute gibt's endlich wieder neue Produkte im Handel. Wobei, das ist so nicht ganz richtig. Denn schon am Wochenende sind schon die ersten Diddl-Produkte in die Schreibwarenläden gewandert. Und da hat sich Tina auch sehr drüber gefreut. Sie ist ein riesen Diddl-Fan und ist am Wochenende schon ausgerückt.
1: Hab mir dann die verschiedenen Stifte gekauft, alle Blöcke, die es so gab, ein Diddl-Federmäppchen und so als kleines Highlight an der Kasse dann, dass es einfach auch wieder diese Diddl-Papiertüten gab, die ich natürlich nicht benutzt habe, sondern sorgfältig und möglichst knitterfrei versucht habe, nach Hause zu bringen, um sie dann direkt in meinem Diddl-Sammelordner in einer Glassichthülle abzuheften.
0: Also wenn das nicht Liebe ist, dann weiß ich auch nicht. Aber ich finde es gut so, dass es jetzt so ist. Jetzt wird wieder mit Diddl-Blättern gehandelt auf dem Schulhof und nicht wie bis vor kurzem noch mit Bitcoins.

0: Herzlich willkommen in der neuen Woche. Guten Morgen. Na, hat sich am Wochenende vielleicht bei euch was ergeben?
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0: Also das würde mich wahnsinnig freuen, wenn ihr zufällig die große Liebe entdeckt habt. Und wenn ihr dieses Feeling jetzt schon spürt heute Morgen, dieses Kribbeln, dieses Verliebtsein, dann setzen wir dem Ganzen noch die Krone auf, denn unser Stream of the Week ist in dieser Woche Energy.

0: aber auch Bruno Mars unter anderem. Und ganz, ganz vielen weiteren Songs mit ganz, ganz vielen Emotionen. Und wenn ihr das heute Morgen gleich mal zum Start in die neue Woche braucht, dann klickt euch einfach rein, energy.de oder in unsere brandneue Energy-App und pumpt eben den Stream of the Week Energy Love.
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0: Ich parke mein Carsharing-Auto auf einen Carsharing-Parkplatz und werde trotzdem abgeschleppt. Ole, genau das soll jetzt nicht mehr passieren können.
13: Denn unsere City verbessert die Kennzeichnung von Carsharing-Stellplätzen. Ab heute werden an 108 Standorten neue Zusatzschilder angebracht, die klar zeigen, welcher Anbieter den jeweiligen Parkplatz nutzen darf. Hintergrund sind immer wieder Missverständnisse beim Abstellen von Leihautos. Mhm. Erst vor wenigen Wochen musste ein Münchner rund 670 Euro zahlen, nachdem er sein Fahrzeug auf einem Parkplatz abgestellt hatte, der ausschließlich für einen bestimmten Anbieter reserviert war. Die neuen Schilder weisen jetzt deutlich auf den zuständigen Anbieter hin und informieren außerdem über mögliche Konsequenzen wie das Abschleppen falsch abgestellter Fahrzeuge. Dann hat das Bayerische Oberste Landesgericht in München jetzt eine Sammelklage gegen Amazon Prime Video abgewiesen. Geklagt hatte die Verbraucherzentrale Sachsen, nachdem Amazon Anfang 2024 Werbung in sein Streaming-Angebot eingebaut hatte. Mhm. Wer weiterhin werbefrei schauen wollte, musste zusätzlich 2,99 Euro pro Monat zahlen. Die Richter sahen jedoch keinen Anspruch auf Schadensersatz. Sie sagen, Amazon habe seinen Kunden keine dauerhafte Werbefreiheit zugesichert und die Verbraucherzentrale habe nicht ausreichend nachweisen können, dass der Dienst als werbefrei beworben wurde. Und dann haben wir einen neuen Fußball-Weltmeister.
0: Ja.
13: Spanien hat gegen Argentinien gewonnen mit 1:0 nach Verlängerung. Und das erlösende Tor durch Torres ist bei Magenta TV einfach nur Eskalation gewesen.
14: Nico Williams und jetzt! Ferran Torres!
13: Das Krasse ist, Spanien hat jetzt auch noch einen neuen Rekord aufgestellt. Man ist jetzt einfach mal seit 38 Spielen ungeschlagen. Mal sehen, ob man das dann bis zur Europameisterschaft in 2 Jahren auch noch durchhält.
0: Ja, das glaube ich jetzt nicht, aber herzlichen Glückwunsch an Spanien. Viva Español!
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0: Noch ist weitestgehend alles entspannt bei uns in der City. Ja klar, Donnersberger Brücke, Luise-Kieselbach-Tunnel, da ist natürlich Chaos aufgrund der Sperrungen, aber ansonsten kommt ihr eigentlich ganz gut durch.
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0: Nur bitte nicht zu schnell, denn wir haben einige Blitze heute Morgen schon in Trudering in der Bajo-Warnstraße zum Beispiel, in Grünwald, in der Gabriel-von-Seidel-Straße, in Karlsfeld, in der Münchner und in Poing in der Bergfeldstraße. Das ist eine 30er-Zone. 93.3, da bitte kurz anrufen oder eine WhatsApp hinschicken, wenn ihr noch mehr für uns habt. Danke.
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0: Wir hatten Ü40 Grad, wir hatten Ü30 Grad und ja, jetzt haben wir halt nur noch Ü20 Grad. Heißt, es wird in den nächsten Tagen nicht ganz so heiß werden. So um die 23 Grad werden die Temperaturen sich einpegeln. Und dazu, und das ist ja wesentlich entscheidender, bleibt es weitestgehend trocken. Es bleibt recht sonnig und ein paar Wolken in the Mix. Wie gesagt, heute Morgen und auf jeden Fall noch am Mittwoch.
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0: Rein geht's in den Wünsch-dir-was-Montag, ja, ganz was Besonderes, denn wir spielen heute mal so, als könnten wir uns alles jobtechnisch erlauben. Sprich, welchen Job würdet ihr zum Wochenstart 24 Stunden lang machen? Was wäre es denn für euch? Ich verrate euch gleich meinen und bis dorthin gibt's Bebe Rexha mit New Religion bei Energy. 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

0: für 24 Stunden jemand anderes sein. Das machen wir heute möglich. Erstmal herzlich willkommen in der neuen Woche. Hier ist Energy, immer die besten neuen Hits. Guten Morgen. Ja, für 24 Stunden vielleicht mal den Job ausüben, den ihr liebend gerne machen wollen würdet. Das ist unsere Frage an euch. Und da haben wir uns mal in der City umgehört. Was wär's denn?
1: Ich wäre gerne für einen Tag Schauspielerin. Eigentlich auch für längere Zeit, wenn es geht.
2: Ich wäre gerne für einen Tag Robert Geis. Den ganzen Tag in Saint-Tropez chillen. Irgendwelche Leute anpöbeln.
3: Zivilpolizistin. Ich glaube, das wäre richtig cool.
4: Nachrichtensprecher oder allgemein mal beim Fernsehen so für einen Tag hinter den Kulissen sein zu können.
5: In die Richtung Politik, so Außenminister oder irgendwie sowas.
0: Oh, ich weiß nicht. Politikerin oder Politiker würde ich ehrlich gesagt nicht sein wollen. Ich glaube, da kriegt man nur einen auf den Deckel, muss Entscheidungen treffen, die eh keiner gut findet. Also da wäre ich persönlich raus. Aber sehr, sehr interessant. Habt ihr noch weitere Vorschläge, was ihr gerne für 24 Stunden jobtechnisch machen wollen würdet? Dann schickt uns gerne eine WhatsApp oder ruft uns gerne an.

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1: Neue Woche und neues Glück bei Stadtland Energy. Die ersten Punkte werden eingefahren heute Morgen von Maja. Guten Morgen.
2: Guten Morgen.
1: 24 Stunden den Job machen, den du am liebsten machen würdest. Welcher wär's denn?
2: Meeresbiologin.
1: Ui, warum?
2: Weiß nicht, ich glaube, ich hätte Spaß dabei.
1: Na, ich muss dir ganz ehrlich sagen, ich grusel mich so ein bisschen vor mir. Das sind mir zu viele Tiere, die noch nicht so richtig erforscht sind. Und ich hätte da eher ein bisschen Angst auch vorm Tauchen etc. Aber Respekt auf jeden Fall an dich, dass du dir das zutraust. Und ich hoffe, du traust dir auch ganz viele Punkte zu bei Stadtland Energy. Jetzt schauen wir mal, was der Zufallsgenerator sagt.
0: E.
1: Wie Emil. Eine Stadt mit E.
2: Erfurt.
1: Ein Land.
2: England.
1: Dein Lieblingsfilm.
2: Weiter.
1: Eine Pflanze.
2: Auch weiter.
1: Ein Adjektiv.
2: Einsam.
1: Ein Beruf.
2: Elektriker.
1: Dein Lieblingsessen.
2: Weiter.
1: Das war's. Ist die Zeit leider vorbei. Aber ey, das war doch ganz ordentlich. Damit gehst du schon mal zum Wochenstart in die Wochenführung. Herzlichen Glückwunsch zu 4 Punkten. Mega.
2: Freu mich.
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0: Das Wetter ist ja ein bisschen kälter geworden. Perfekt, da können wir wieder ein bisschen streamen. Und zwar die neue LOL-Staffel. Aber die ist ein bisschen anders, denn es gibt ein neues Format und das nennt sich LOL Next. Und da geht es eben um hauptsächlich Influencerinnen und Influencer, wie zum Beispiel Fresh Torge, da ist Selfie Sandra dabei, Laura Larsen und einen, den ihr sehr gut kennt hier auf Energy, und zwar Paul. Paulo Muck wird auch am Start sein. Und Paul, ich weiß, du darfst noch nicht so viel erzählen. Ich weiß, ein bisschen mehr zugegeben, aber für alle anderen, was ist denn der Unterschied zu dem normalen LOL?
1: Ich kann sagen, dass es 10 Leute aus der Influencer-Internet-Creator-Bubble sind, die diesmal 4 Stunden Zeit haben, um sich gegenseitig zum Lachen zu bringen. Und wenn man einmal lacht, ist man schon raus. Heißt, wir hatten nur ein Leben. Das sind die großen Unterschiede. Ansonsten, Hazel Brugger war die Moderatorin. Von der wurden natürlich auch noch ein paar Gags und Specials eingebaut. Das kann ich auf jeden Fall sagen. Bin selbst sehr gespannt, wie es wird, weil tatsächlich habe ich auch noch nichts gesehen. Ich weiß ja auch noch nicht genau, wann das Ganze kommt. Ich lasse mich auch genau wie alle anderen überraschen. Und dann schauen wir mal, was wird.
0: Was wird? Also ich freue mich auf jeden Fall drauf, Paul. Ich drücke dir auf jeden Fall ganz fest die Daumen. Und wenn ihr noch mehr Infos braucht zu LOL Next, dann haben wir für euch alles Wichtige auf energy.de gepackt. 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
7: Rote Ampeln, Geisterfahrer und sogar manipulierte E-Bikes. Ole, bei einer großen Verkehrskontrolle hat die Münchner Polizei viele Verstöße von Radfahrern festgestellt.
8: Ja, die Schwerpunktkontrolle war in Berg am Laim und Haidhausen und das Ergebnis war wohl auch eher ein bisschen ernüchternd. Allein 164 Menschen wurden dabei erwischt, wie sie bei Rot über eine Ampel gefahren sind. Autsch. Das entspricht mehr als jedem zweiten der kontrollierten Radler. Außerdem waren 66 Personen auf der falschen Straßenseite unterwegs und damit als sogenannte Geisterradler unterwegs. Auch Handyverstöße wurden festgestellt. Zusätzlich entdeckten die Beamten ein manipuliertes Pedelec, das schneller fuhr als erlaubt. Solche Umbauten können nicht nur teuer werden, sondern sogar strafrechtliche Folgen haben. Dann bleiben die Munich Ravens in der European Football League weiter das Team, das es zu schlagen gilt. Die Münchner haben auch gegen die Prag Lions einen klaren Sieg eingefahren mit 48:12.
9: Wow.
8: Damit bleiben die Ravens nach 8 Spielen ungeschlagen und stehen weiter an der Tabellenspitze der Liga. Der nächste Heimauftritt steigt am 2. August im Sportpark Unterhaching gegen die Paris Musketeers. Und Großbritannien bekommt heute wohl den nächsten Premier, den 7. in 10 Jahren. Aha. König Charles will den neuen Labour-Chef Andy Burnham zum Regierungschef ernennen. Burnham ist ein Brexit-Gegner und will die britische Wirtschaft gerade in den ländlichen Regionen wieder in Schwung bringen.
7: 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Kurz nach 7:30, wir haben Probleme auf der Staatsstraße 2078 Richtung München in Höhe der Ständlerstraße, also Höhe der A8 Perlach. Hier liegt eine Radkappe auf der Fahrbahn. Auch vorsichtig fahren auf der A92 München-Deckendorf in Höhe Oberschleißheim in beiden Richtungen. Hier Gefahr durch ein Reh auf der Fahrbahn. Und dann schauen wir noch auf die A94 Richtung München. Da zwickt es ein bisschen, denn zwischen ein paar Städten und Markt Schwaben haben wir 8 Kilometer Stop and Go.
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7: Linda, danke schön für den neuesten. Sie meldet in Haidhausen und zwar in der Orleansstraße, ist eine 30er-Zone. Außerdem in Karlsfeld in der Münchner, in Grünwald in der Gabriel von Seidel und in Trudering in der Bayou-Bahn-Straße. 93 3 93 3, wunderbare Nummer für wunderbare Gespräche, wenn ihr telefonisch euch kurz melden wollt oder gerne auch eine WhatsApp durchhauen wollt. Das ist nämlich die Nummer für Blitzer und mehr. Vielen Dank euch schon mal.
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7: Ja, seit diesem Wochenende wissen wir, das Wetter kann auch ein bisschen anders. Ja, nachdem wir jetzt lange Zeit immer über 30 Grad hatten, teilweise über 40 Grad, sind es halt in dieser Woche nur noch um die 23 Grad. Dazu weitestgehend recht sonnig, ein paar Wolken in the Mix. Großartige Schauer sind jetzt erstmal nicht angekündigt. Bis Mittwoch sind wir auf jeden Fall safe.
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7: Es geht rein in die neue Woche, es ist Montag. Guten Morgen und das wird ein ganz besonderer Montag werden, weil heute bei uns in der Show ist es so ein bisschen Wünsch dir was mäßig. Stellt euch mal vor, ihr könntet für 24 Stunden heute einen Job machen, den ihr immer schon machen wolltet, den ihr euch auch zutraut, den ihr geil findet. Ja, welcher wär's denn? Das klären wir gleich nach Dermot Kennedy und Funeral. 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

0: Die Realität hat uns wieder. Herzlich willkommen in der neuen Woche. Es ist Montag, hier ist Energy, immer die besten neuen Hits. Erstmal einen wunderschönen guten Morgen an euch und stellt euch mal vor, ihr würdet heute nicht ganz normal in eure Arbeit gehen, sondern könntet heute mal für 24 Stunden den Job machen, den ihr schon immer mal machen wolltet. Bei mir am Start ist Ole. Wenn du dir das jetzt raussuchen könntest, du könntest jetzt heute für 24 Stunden einen anderen Job machen. Welcher wär's?
1: Ich glaube, so Agent sein irgendwie mal für so einen Tag. Also so ein bisschen so James Bond-mäßig unterwegs zu sein.
0: Okay.
1: Ich will jetzt niemanden umbringen oder so, aber ich glaube, es ist halt einfach ein super actionreicher Tag, wo man vielleicht sogar an mehreren Orten gleichzeitig ist und so und dann irgendwie so coole Autos rumfährt, ja. Verfolgungsjagden und so. Ich glaube, einfach mal so nochmal so was richtig krass actionreiches einfach mal für so einen Tag einmal erleben ist schon ziemlich geil.
0: Ja, könnte ich unterschreiben, aber ich würde mich über die Frauen freuen, die James Bond immer so abbekommen.
1: Ja, gut. Ja.
0: Bei mir ist es ein bisschen was anders und zwar, ich habe ja schon seit Jahrzehnten ein Faible für Ägypten.
1: Aha,
0: speziell
1: stimmt.
0: Für die Ägyptologie.
1: Ja.
0: Ich würde ganz gerne für 24 Stunden eine Ausgrabung leiten.
1: Oh, das check ich aber.
0: Ey, ja. Ohne Scheiß, also ich würde da auch selber mit anpacken, ich würde mit umeinander graben und ich bin mir ziemlich sicher, ich habe einen guten Riecher.
1: Glaubst du, du findest was?
0: Ja, ich finde das Grab entweder von Nofretete oder von Echnaton oder von mir aus auch von Kleopatra. Das sind nämlich drei Gräber, die noch nicht so ganz gefunden wurden. Und ich bin mir ziemlich sicher, ich finde die.
1: In 24 Stunden.
0: Vielleicht solltest du das einfach mal machen. Wer weiß. Was ihr auf jeden Fall machen solltet, uns schnell eine WhatsApp schicken oder uns kurz anrufen. Welchen Job würdet ihr gerne für 24 Stunden machen?

0: ist das?
1: Mundwasser nicht nur für frischen Atem gut ist, sondern auch für die Waschmaschine. Ja, das klingt ein bisschen verrückt, weil Mama macht ja zum größten Teil immer noch meine Wäsche, dass ich so einen Tipp gebe. Aber das klingt jetzt erstmal total verrückt, aber hilft wohl wirklich. Einfach ein halbes Schnapsglas Mundwasser in die leere Trommel. Kurzprogramm starten und zack, unangenehme Gerüche sollen verschwinden, weil die antibakteriellen Stoffe Ablagerungen reduzieren. Also zum einen habt ihr durch das Schnapsglas, wenn ihr schnell das Mundwasser in den Mund nehmt, frischen Atem und dann nochmal ein zweites Schnapsglas eben in die Waschmaschine haut, auch noch frische Wäsche. Ich würde mal sagen, frischer kann die Woche nicht starten.

0: Guten Morgen, Astronaut, Rennfahrer, was darf's denn sein? Wenn ihr zum Wochenstart für 24 Stunden euch einen Job aussuchen könntet, den ihr schon immer mal machen wolltet. Wir haben uns mal in der City umgehört.
1: Für einen Tag wäre ich richtig gerne mal Bundeskanzlerin. Einfach sich fühlen, als hätte man was zu sagen.
2: Ja, ich wäre für einen Tag gerne U-Bahn-Fahrer. Ich glaube, das ist ein sehr chilliger Beruf. Oh ja. Wäre mal lustig, so auszuprobieren.
3: Pilotin zu sein, könnte ein sehr spannender Beruf sein. Man hat immer super View aus dem Flugzeug.
4: Einen Tag in der Jury von GNTM sitzen.
0: Oh ja, das finde ich gut. Oder, nee, da wäre ich lieber bei Deutschland sucht den Superstar. Aber ich würde jetzt nicht die Kandidatinnen oder Kandidaten fertig machen, sondern ich hätte es einfach nur auf Dieter Bohlen abgesehen. 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
0: Nach dem Zwangsabstieg in die Regionalliga herrscht bei den Löwen wochenlang Unsicherheit. Ole, jetzt kommt aber wieder Bewegung in das Ganze.
13: Ja, kurz vor dem Start in die Regionalliga Bayern arbeitet der TSV 1860 München mit Hochdruck an seiner Zukunft. Nach zahlreichen Abgängen wichtiger Leistungsträger nimmt die Kaderplanung langsam Fahrt auf. Trainer der Regionalliga-Mannschaft wird Alper Kayabuna, der bislang die zweite Mannschaft betreut hat. Mhm. Gespielt wird vorerst mit einem Übergangstrikot und einem historischen Vereinslogo, da die Markenrechte des bekannten Löwenwappens aktuell bei der insolventen KGaA liegen. Auch die Infrastruktur ist gesichert. Die neue Spielbetriebs GmbH hat Vereinbarung zur Nutzung des Trainingsgeländes und des Grünwalder Stadions getroffen. Damit sind die Voraussetzungen geschaffen, damit die Löwen ihren Spielbetrieb in der Regionalliga planmäßig aufnehmen können. Dann hat unsere City jetzt erstmals eine Weinkönigin.
0: Ach.
13: Die 32-jährige Historikerin Hanna Heim setzte sich bei einer Wahl des Weinbauvereins Menzing gegen drei Mitbewerberinnen durch und wird künftig als Botschafterin für den Münchner Wein auftreten. Hintergrund ist ein bisschen ungewöhnliches Projekt. In Untermenzing wurden bereits rund 1000 Rebstöcke gepflanzt. Ziel des Vereins ist es, die jahrhundertealte Weintradition Münchens wiederzubeleben. Tatsächlich galt München im Mittelalter noch als Weinstadt, bevor sich dann das Bier durchsetzte. Und jetzt gibt es eine neue EU-Regel. Große Modeketten dürfen unverkaufte Kleidung und Schuhe ab sofort nicht mehr einfach vernichten.
0: Aha.
13: Stattdessen müssen sie die Sachen zum Beispiel spenden. So soll weniger Müll entstehen und die Umwelt geschont werden. Schätzungen zufolge wurden bisher fast 10% aller Kleidungsstücke vernichtet, ohne jemals getragen worden zu sein.
0: Irre.
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0: Es geht los mit der A9 Richtung Nürnberg, denn zwischen Kreuzneufern und Allershausen, da gab es einen Unfall, der Standstreifen aktuell blockiert. Weiter mit der 99er Westumfahrung Richtung Lindau, zwischen Ludwigsfeld und Germering Nord 6 Kilometer Stop and Go. Und bitte vorsichtig fahren nach wie vor auf der Staatsstraße 2078 Richtung München in Höhe der Ständerstraße, also Höhe der A8 Perlach. Hier liegt immer noch eine Radkappe.
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0: Jana hat für uns den neuesten entdeckt. Vielen Dank fürs Melden. Und zwar in Freimann draußen am Frankplatz. Das ist eine 30er-Zone. Außerdem in Heidhausen in der Orleansstraße, in Poing in der Bergfeld und in Karlsfeld in der Münchner Straße. Für mehr ruft gerne durch oder schickt uns eine WhatsApp. 93 3 93 3 für beides.
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0: Wo sind meine Leute, die eine Dachgeschosswohnung haben? Alle Hände hoch, also wenn ihr jetzt gerade im Auto unterwegs seid, dann bitte nicht. Aber es ist momentan eine angenehme Zeit, weil die Temperaturen sind an diesem Wochenende ein bisschen runtergegangen und es fühlt sich irgendwie ein bisschen angenehmer an. Und das ist auf jeden Fall schon mal ein Vorteil. Auch in dieser Woche wird es nicht allzu heiß werden. Also die Temperaturen weit unter 30 Grad. Wir werden uns bei 23 Grad so ungefähr einpegeln. Ja, und bis Mittwoch müssen wir uns auch keine Sorgen machen, denn es bleibt recht sonnig, paar Wolken in der Mix, aber eben halt nicht so heiß.
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0: Es ist Montag, schön, dass ihr dabei seid. Guten Morgen jetzt mit Energy Superstar Taylor Swift und die versetzt uns mal in die 40er und 50er Jahre, denn da hatte Elizabeth Taylor, eine Schauspielerin, ihre großen Erfolge und genau über die singt sie in ihrer aktuellen Single, hört ihr ja schon im Hintergrund. Hier ist Elizabeth Taylor von Taylor Swift. Taylor, man kommt schon leicht durcheinander. Hier ist Energy, immer die besten neuen Hits. Guten Morgen. Elizabeth.

0: Rein geht's in die neue Woche. Guten Morgen oder in dem Fall Kritze miteinander.
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0: ihr hier. Zu Freya Ridings. Sie ist am 16. Oktober bei uns in der City und mit dabei sein möchte auch der Daniel. Guten Morgen.
1: Morgen.
0: Daniel, die Entscheidung ist schon gefallen. Dadurch, dass Dana immer noch im Urlaub ist, darfst du gegen mich antreten und unser Quizlibär ist in dem Fall der Ole und der erklärt uns mal das Ganze.
2: Genau, ich stelle euch eine Frage. Ist die Antwort richtig, dann ist die andere Person dran. Ist die Antwort falsch, muss man nochmal ran. Es geht aber nicht ums große Wissen, sondern ums richtige Timing, denn im Hintergrund läuft ein Countdown von 60 Sekunden. Und die Person, die nicht dran ist, wenn er klingelt, hat gewonnen. Wer soll denn starten, Daniel? Du oder der Münch?
1: Der Münch.
0: Okay.
2: Dann zur ersten Frage. Aufgrund welcher Feierlichkeit entstand denn die Wiesn?
0: Krass, okay. Bierüberschuss.
2: Nee, das ist nicht richtig. Es wäre die Hochzeit von Kronprinz Ludwig von Bayern und Prinzessin Therese gewesen.
0: Ah ja, stimmt.
2: Deswegen heißt es ja auch Theresienwiese. Okay.
0: Ja.
2: Dann bist du noch mal dran, ne?
0: Ja.
2: Welche zwei verschiedenen Streifenkarten gibt es denn bei uns in der City?
0: Ich feiere so gut wie die öffentlich. Ich kann mich noch erinnern, es gab mal eine Isar-Card.
2: Mhm, das ist aber nicht richtig. Richtig
0: wäre
2: das die U21 und die normale Streifenkarte.
0: Aha.
2: Damit bist du noch mal dran, Münch.
0: Okay.
2: Wie viele Tage hat denn der Juli?
0: Der Juli hat 31.
2: Das ist richtig. Damit
0: ja.
2: bist du dran, Daniel. Aus welchem Land kommt Freya Ridings denn?
1: Großbritannien.
2: Das ist richtig, genauer gesagt England. Mhm. Münch, damit bist du noch mal dran. Ne?
0: Okay.
2: Wie heißt denn das Spiel des Jahres 2026?
0: Mensch, ärgere dich nicht.
2: Das ist nicht ganz richtig. Dito wäre es gewesen.
0: Dito.
2: Das wurde jetzt vor knapp einer Woche gekürt, sag ich mal so.
0: Glückwunsch.
2: Aber egal. Daniel, damit hast du gewonnen und gehst zu Freya Ridings.
0: Jawohl, zwei Tickets für dich.
1: Ja.
0: Doch, da geht ja die Woche schon für euch richtig gut los. Ob es morgen genauso weitergeht, das könnt ihr selbst entscheiden. Zockt mit um die Tickets für Freya Ridings. Einfach anrufen 93 3 93 3.

0: Das gestern war ein absoluter Fiebertraum. Und somit herzlich willkommen am Tag danach. Es ist Montag, hier ist Energy, immer die besten neuen Hits. Erstmal einen wunderschönen guten Morgen an euch. Ja, die Fußball-Weltmeisterschaft, einerseits bin ich schon sehr traurig, ist rum. Andererseits freue ich mich darüber, weil dann kann ich endlich mal wieder normal schlafen gehen. Das war ja für uns alle, die früh aufstehen müssen, eine kurze Nacht. Aber es hat sich insofern gelohnt. Ja gut, das Spiel war jetzt nicht so geil. Spanien ist auf jeden Fall Weltmeister. Also klang das gestern bei Magenta TV. Wolf-Christoph Fuß, also der Kommentator, ist ja komplett eskaliert. Und das hat auch sehr lang gedauert. Über die normale Spielzeit hinaus, erst in der Verlängerung, ist dann das erlösende Tor gefallen. Ansonsten war das Spiel spielerisch gesehen nicht so spannend. Wesentlich spannender war hingegen die Halbzeitshow. Wobei, da gehen die Meinungen im World Wide Web auch auseinander. Viele sagen, es ist ein absoluter Fiebertraum gewesen. Es gab es ja noch nie beim Fußball, dass A, es eine Halbzeitshow gab und B, die Halbzeit sogar von der Viertelstunde auf eine halbe Stunde verlängert wurde. Ich weiß auch noch nicht so wirklich, was ich von dieser Halbzeitshow halten soll. Also einerseits fand ich es total cool irgendwie, aber andererseits war es auch eben ein Fiebertraum. Madonna, weiß ich nicht, die mit Ronaldinho und Ronaldo da reingefahren wurde in das Stadion in einem Auto. Dann cooler Auftritt auf jeden Fall von Shakira und Burna Boy. Und mein persönliches Highlight war Justin Bieber. Ich rechne ihm das immer wieder hoch an, dass er auf eine Bühne geht, hat nur eine Gitarre dabei und einfach nur singt. Hallelujah, hallelujah, baby. Das war schon Gänsehaut, das muss man ihm lassen. Also das hat er voll drauf. Wunderschön. Aber ich muss auch ehrlich sagen, Halleluja, hoffentlich gibt es nie wieder so eine XXL-Halbzeitshow. Lieber dann Fußball.
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10: Ich parke mein Carsharing-Auto auf einen Carsharing-Parkplatz und werde trotzdem abgeschleppt. Ole, genau das soll jetzt nicht mehr passieren können.
11: Denn unsere City verbessert die Kennzeichnung von Carsharing-Stellplätzen. Ab heute werden an 108 Standorten neue Zusatzschilder angebracht, die klar zeigen, welcher Anbieter den jeweiligen Parkplatz nutzen darf. Hintergrund sind immer wieder Missverständnisse beim Abstellen von Leihautos. Mhm. Erst vor wenigen Wochen musste ein Münchner rund 670 Euro zahlen, nachdem er sein Fahrzeug auf einem Parkplatz abgestellt hatte, der ausschließlich für einen bestimmten Anbieter reserviert war. Die neuen Schilder weisen jetzt deutlich auf den zuständigen Anbieter hin und informieren außerdem über mögliche Konsequenzen wie das Abschleppen falsch abgestellter Fahrzeuge. Dann hat das Bayerische Oberste Landesgericht in München jetzt eine Sammelklage gegen Amazon Prime Video abgewiesen. Geklagt hatte die Verbraucherzentrale Sachsen, nachdem Amazon Anfang 2024 Werbung in sein Streaming-Angebot eingebaut hatte. Mhm. Wer weiterhin werbefrei schauen wollte, musste zusätzlich 2,99 Euro pro Monat zahlen. Die Richter sahen jedoch keinen Anspruch auf Schadensersatz. Sie sagen, Amazon habe seinen Kunden keine dauerhafte Werbefreiheit zugesichert und die Verbraucherzentrale habe nicht ausreichend nachweisen können, dass der Dienst als werbefrei beworben wurde. Und dann haben wir einen neuen Fußball-Weltmeister.
10: Ja.
11: Spanien hat gegen Argentinien gewonnen mit 1:0 nach Verlängerung. Und das erlösende Tor durch Torres ist bei Magenta TV einfach nur Eskalation gewesen.
12: Nico Williams und jetzt! Ferran Torres!
11: Das Krasse ist, Spanien hat jetzt auch noch einen neuen Rekord aufgestellt. Ja? Man ist jetzt einfach mal seit 38 Spielen ungeschlagen. Mal sehen, ob man das dann bis zur Europameisterschaft in 2 Jahren auch noch durchhält.
10: Ja, das glaube ich jetzt nicht, aber herzlichen Glückwunsch an Spanien. Viva Español!
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10: Schon ein bisschen was los heute Morgen zum Start in die neue Woche. Wir beginnen erstmal mit der A9 Richtung München. Zwischen Dreieck Holledau und Allershausen 5 Kilometer Stau. Auf der 99er Westumfahrung Richtung Nürnberg. Zwischen Lochhausen und Dreieck Feldmoching 7 Kilometer Stop and Go. Weiter mit der 99er Westumfahrung Richtung Lindau. Zwischen Ludwigsfeld und Gemmering Nord hier 6 Kilometer Stop and Go. Und wir haben immer noch Probleme auf der Startstraße 2078 Richtung München in Höhe der Ständerstraße, also A8 Perlach. Hier liegt immer noch eine Radkappe auf der Fahrbahn.
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10: Da ist auch ein bisschen was los in Trudering in der Bajowarnstraße 30er-Zone, in Grünwald in der Gabriel von Seidel, in Unterhaching im Grünwalder Weg und in Karlsfeld in der Münchner Straße, ist eine 50er-Zone. Ruft gerne durch oder schickt uns eine WhatsApp, wenn ihr noch mehr für uns habt. Wie immer 93 3 93 3 für beides.
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10: Ah, ich höre schon die ersten Stimmen aus meinem Freundeskreis. Ah, war es das jetzt mit dem Sommer 2026? Also ich glaube nicht. Ich meine, wir haben ja noch den kompletten August vor uns und ja, es ist ein bisschen kühler geworden. Bis Mittwoch müssen wir uns jetzt erstmal keine Sorgen machen. Das heißt, es bleibt recht sonnig, paar Wolken in dem Mix. Allerdings halt eben nicht mehr so heiß. Durchschnittlich sind es 23 Grad und damit kann ich ja nicht ganz gut leben, um ehrlich zu sein.
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10: herzlich willkommen in der neuen Woche. Es ist Montag. Guten Morgen. Wir haben es gerade eben erfahren, ja. Wettertechnisch wird es nicht mehr ganz so heiß werden wie in den vergangenen Tagen. Wobei, das ist so nicht ganz richtig. Also wir schicken euch wohin, wo es richtig heiß wird. Und zwar zum Energy Festival Sommer. Wir haben ja noch ein paar anstehen. Und welche da unter anderem dabei sind, wo ihr for free dabei sein könnt, das sage ich euch gleich nach Alex Warren und Fever Dream. Out.

0: WM ist rum und Spanien ist Weltmeister.
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0: Und somit ist nicht nur die WM rum, sondern auch unser WM-Tippspiel in den Riemerkaden. Mit unserem Energy WM-Tippspiel habt ihr die ganze WM-Zeit lang mitgetippt und wirklich gute Tipps abgegeben. Ich habe mir schon ein paar Tipps angeschaut, ja. Und unter allen, die mitgemacht haben und mindestens einmal richtig getippt haben, egal welches Spiel, da verlosen wir jetzt einen 2.000 € Shopping-Gutschein für die Riemerkaden. Bei mir am Start heute Morgen ist der Felix. Guten Morgen.
3: Hi, servus.
0: Hey Felix, kannst du dich noch an deinen Tipp erinnern, der dann auch richtig war?
3: Nee, ich habe, glaube ich, ein paar richtig gehabt, aber ich weiß ehrlich gesagt nicht mehr alle auswendig.
0: Oh, gleich ein paar. Also ich habe aufgeschrieben, England gegen Mexiko, da hast du 3-2 für England getippt und genau so ist das Spiel ausgegangen.
3: Ja, genau.
0: Hattest du eigentlich vor der WM auch einen Favoriten, wer Weltmeister wird? Wie zufrieden bist du mit unserem neuen Weltmeister Spanien?
3: Also Spanien war schon Weltklasse. Ich hätte ehrlich gesagt gedacht, wird vielleicht Frankreich, Spanien, vielleicht auch Argentinien, also vor der WM.
0: Mhm. Ich war auch mehr auf Argentinien, also die hatte ich ganz vorne mit dabei, aber im Laufe der WM war ich dann doch eher mehr so auf der spanischen Seite, weil die einfach qualitativ, spielerisch und so weiter perfekt harmoniert haben, sagen wir es mal so.
3: Definitiv, hast du recht, ja.
0: Ja. Und weißt du, was auch definitiv ist? Dass du einen 2.000 € Gutschein kriegst für die Riemerkaden!
3: Mega!
0: Sau stark.
3: Geil, mega stark, danke.
0: Mega. Gibt es irgendwas, was du unbedingt schon jetzt haben möchtest in den Riemerkaden?
3: Boah, ich glaube, ein Grill vielleicht.
0: Oh ja, stimmt, gar nicht mal
3: wir
0: so schlecht.
3: Wir sind umgezogen, haben einen Garten seit dem Jahr und ein neuer Grill wäre cool.
0: Dann viel Spaß beim Grillshoppen und beim Ausgeben von 2.000 € in den Riemerkaden.
3: Yeah, danke, cool.

0: Guten Morgen.
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0: Bei mir ist Ole am Start. Guten Morgen.
2: Guten Morgen.
0: Er hat für uns alle eine Behauptung, wir alle können mitraten. Ist es eben Fakt oder Fake?
2: Und ich sage, der größte Nervfaktor im Büro sind zu laute Geräusche.
0: Von den Kolleginnen und Kollegen, oder?
2: Ja, generell einfach laute Geräusche, ja.
0: Also da sage ich auf jeden Fall Fakt, weil wenn ich mir unsere Redaktion so anschaue, wie oft da geschrien wird, Geräusche gemacht werden. Mhm. Ich sage ja immer, ich komme mir vor wie ein Sozialpädagoge. Für mich ist das da draußen ein Jugendzentrum.
2: Okay.
0: Mhm. Und ich bin ja dann doch eher so der ruhigere Part.
2: Ja, das stimmt schon.
0: Ganz
2: ja,
0: selten, dass ich mal austicke.
2: Dann doch eher die Selbsthilfegruppe, ne?
0: Deswegen sage ich, kann ich mir vorstellen, das ist Fakt, ja.
2: Okay, dann löse ich mal auf. Der größte Nervfaktor im Büro sind zu laute Geräusche ist
1: Fake.
2: Oh. Ja, in einer neuen Studie kommt das erst auf Platz 4.
0: Ja.
2: Noch nerviger finden die meisten, wenn sie unterbrochen werden bei der Arbeit,
0: ja,
2: wenn sie Gespräche führen müssen. Und Nervfaktor Nummer 1 sind Videocalls.
0: Ja, das fühle ich total. Ich habe ja am Tag auch mindestens ein Videocall. Ja. Also ich würde am liebsten die Kamera ausschalten.
2: Verstehe ich.

0: Guten Morgen und herzlich willkommen in der neuen Woche. Da tut sich auch ein bisschen was in den Sternen. Denn das ist ja auch im Jahr 2026 immer noch ganz entscheidend. Was bist du für ein Sternzeichen, gerade im Dating-Bereich? Was bist du für ein Sternzeichen? Passt mir da zusammen? Nein? Okay, alles klar. Schönen Tag dir noch. Ist mir in der Vergangenheit doch des Öfteren passiert. Aber ja, an den Sternen kann man schon ein bisschen was bemessen. Vor allen Dingen auch auf energy.de. Da gibt es nämlich unser Energy-Wochenhoroskop. Und das sieht in dieser Woche unglaublich spannend aus. Denn der Krebs, also gehöre ich auch dazu, verabschiedet sich am 22. Juli. Und da wird die Energie spürbar mutiger. Was dahinter steckt, könnt ihr herausfinden. Und zwar auf energy.de. Da könnt ihr euer persönliches Horoskop nochmal rausfinden, wie die Woche denn so wird.
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4: Rote Ampeln, Geisterfahrer und sogar manipulierte E-Bikes. Ole, bei einer großen Verkehrskontrolle hat die Münchner Polizei viele Verstöße von Radfahrern festgestellt.
5: Ja, die Schwerpunktkontrolle war in Berg am Laim und Haidhausen und das Ergebnis war wohl auch eher ein bisschen ernüchternd. Allein 164 Menschen wurden dabei erwischt, wie sie bei Rot über eine Ampel gefahren sind. Autsch. Das entspricht mehr als jedem zweiten der kontrollierten Radler. Außerdem waren 66 Personen auf der falschen Straßenseite unterwegs und damit als sogenannte Geisterradler unterwegs. Auch Handyverstöße wurden festgestellt. Zusätzlich entdeckten die Beamten ein manipuliertes Pedelec, das schneller fuhr als erlaubt. Solche Umbauten können nicht nur teuer werden, sondern sogar strafrechtliche Folgen haben. Dann bleiben die Munich Ravens in der European Football Alliance weiter das Team, das es zu schlagen gilt. Die Münchner haben auch gegen die Prag Lions einen klaren Sieg eingefahren mit 48-12.
6: Wow.
5: Damit bleiben die Ravens nach 8 Spielen ungeschlagen und stehen weiter an der Tabellenspitze der Liga. Der nächste Heimauftritt steigt am 2. August im Sportpark Unterhaching gegen die Paris Musketeers. Und Großbritannien bekommt heute wohl den nächsten Premier, den 7. in 10 Jahren. Aha. König Charles will den neuen Labour-Chef Andy Burnham zum Regierungschef ernennen. Burnham ist ein Brexit-Gegner und will die britische Wirtschaft gerade in den ländlichen Regionen wieder in Schwung bringen.
4: Die Woche hat uns wieder, und das merkt man auch auf Mittleren Ring, da haben wir ganz normalen Berufsverkehr, Stop and Go, wobei, naja, gut, Donnersberger Brücke und rund um Luise Kieselbach, da ist schon ein bisschen mehr los.
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4: Und hier die aktuellsten für euch in Karlsfeld in der Münchner Straße. Außerdem von Grafing kommend nach Asling. Und zwar in der Ortseinfahrt in der 50er-Zone hat uns gerade der Peter gemeldet. Danke dafür. Und in Nymphenburg in der südlichen Auffahrtsallee ist eine 30er-Zone. Kommt noch mehr dazu? Ruft gerne durch oder schickt uns eine WhatsApp. 93 3 für beides.
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4: Wir hatten Ü40 Grad, wir hatten Ü30 Grad und ja, jetzt haben wir halt nur noch Ü20 Grad. Heißt, es wird in den nächsten Tagen nicht ganz so heiß werden. So um die 23 Grad werden die Temperaturen sich einpegeln. Und dazu, und das ist ja wesentlich entscheidender, bleibt es weitestgehend trocken, es bleibt recht sonnig und ein paar Wolken in the Mix. Wie gesagt, heute Morgen und auf jeden Fall noch am Mittwoch.
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4: Herzlich willkommen in der neuen Woche. Es ist Montag. Guten Morgen, jetzt mit KKG. Also nicht TKKG, sondern KKG. Und das steht wiederum für Kygo, Khalid und Griffin. Und die haben eine geile Nummer rausgehauen. Save My Love, hört ihr jetzt schon im Hintergrund. Und jetzt in voller Länge bei Energy. Immer die besten neuen Hits. Schönen Wochenstart euch.

Hier ist der Start in den Tag. Einen wunderschönen guten Morgen an euch. Ihr seid genau richtig, hier ist Energy. Immer die besten neuen Hits. Und jetzt mit unserem Energy Soundcheck kommt heute von Gracie Abrams und heißt Good Reason. Und da schlägt sie schon wieder das nächste Kapitel auf. Es gibt nämlich den nächsten Vorgeschmack auf ihr neues Album Daughter from Hell, das jetzt bald erscheinen wird. Und sie gibt ja generell Gas. Sie hat ja Milliarden Streams, Grammy-Nominierungen und auch Touren mit Energy-Superstar Taylor Swift hinter sich und zeigt deswegen auch schon ganz deutlich, dass sie wirklich eine der spannendsten Pop-Künstlerinnen ihrer Generation ist. Und auch ihre neue Single ist wunderschön, ihr hört es schon im Hintergrund. Schön balladig, emotional, gibt's jetzt bei Energy. Immer die besten neuen Hits. Töck.

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9: Verkehr. Die Woche hat uns wieder, und das merkt man auch auf Mittleren Ring, da haben wir ganz normalen Berufsverkehr, Stop and Go, wobei, naja, gut, Donnersberger Brücke und rund um Luise Kieselbach, da ist schon ein bisschen mehr los.
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9: Und hier die aktuellsten für euch in Karlsfeld in der Münchner Straße. Außerdem von Grafing kommend nach Asling, und zwar in der Ortseinfahrt in der 50er-Zone hat uns gerade der Peter gemeldet. Danke dafür. Und in Nymphenburg in der südlichen Auffahrtsallee ist eine 30er-Zone. Kommt noch mehr dazu? Ruft gerne durch oder schickt uns eine WhatsApp. 93 3 für beides.
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9: Ja, seit diesem Wochenende wissen wir, das Wetter kann auch ein bisschen anders. Ja, nachdem wir jetzt lange Zeit immer über 30 Grad hatten, teilweise über 40 Grad, sind es halt in dieser Woche nur noch um die 23 Grad. Dazu weitestgehend recht sonnig, ein paar Wolken in the Mix. Großartige Schauer sind jetzt erstmal nicht angekündigt. Bis Mittwoch sind wir auf jeden Fall safe.
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0: Wochenende ist rum und somit herzlich willkommen in der neuen Woche. Es geht rein in den Montag und ihr seid genau richtig. Hier ist Energy, immer die besten neuen Hits. Erstmal einen wunderschönen guten Morgen an euch. Und damit ihr auch bestens Bescheid wisst über den Wochenstart, haben wir das Wichtigste aus München für München für euch zusammengefasst. Und da müssen wir natürlich auf die Fußball-Weltmeisterschaft gucken. Seit gestern wissen wir haben einen neuen Weltmeister und der kommt aus Spanien. Die haben sich gegen Argentinien nach einem, ja, irgendwie komischen Spiel, um ehrlich zu sein, also abgeholt hat es mich nicht, in der Verlängerung mit 1:0 durchgesetzt und bei Magenta TV klang das dann so.
1: Nico Williams und jetzt! Ferran Torres!
0: Da kriege ich immer Gänsehaut, wenn Kommentatoren so durchdrehen. Und dann gab es natürlich auch zum ersten Mal eine XXL-Halbzeitshow. Anstatt Viertelstunde Halbzeit gab es dann 27 Minuten Pause. Und da sind Energy-Stars aufgetreten wie Shakira, Burna Boy, aber auch Justin Bieber. Und dafür Hut ab.
2: Hallelujah, Hallelujah, baby.
0: Weil das muss man Justin Bieber lassen, während andere hier Playback singen und eine riesen Band am Start haben, steht er alleine mit der Gitarre auf dem Spielfeld und performt seinen Song. Also schon Gänsehautmoment. Dann verbessert unsere City die Kennzeichen von Carsharing-Stellplätzen. Ab heute werden an 108 Standorten neue Zusatzschilder angebracht, die klar zeigen, welcher Anbieter den jeweiligen Parkplatz nutzen darf. Hintergrund sind immer wieder Missverständnisse beim Abstellen von Leihautos. Und heute ist das Wetter weitestgehend trocken. Das heißt, es kann heute die Blade Night wieder stattfinden. Heute Strecke Nord in Schwabing steht an. Start ist der Bavaria Park. Das ist direkt an der U5 Schwanthaler Höhe. Und um 21 Uhr geht's los. Viel Spaß beim Bladen.
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1: Montagmorgen, 10 Uhr, ich bin Armani und ich hoffe, ihr seid alle gut drauf. Wenn nicht, kein Problem, ich habe gute Musik dabei. Hügel mit Moving to the Sun in 10 Minuten. Jetzt Harry Styles mit American Girls.
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Was denkt ihr, verdient so ein DJ mit einer Clubshow? Energy Star DJ Ugel hat es letztens in einem Interview verraten. Seine Honorarspanne liegt zwischen 200.000 und 750.000 Euro. Das ist der Punkt, wo ich das Mikrofon ausmache, die DJ Turntables raushole, weil kann ja nicht sein. Jetzt hören wir Move Into The Sun, Energies an, immer die besten neuen.

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2: stimmt.
1: Ja. 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
1: Ich finde das Grab entweder von Nofretete oder von Echnaton oder von mir aus auch von Kleopatra. Mhm. Ich bin mir ziemlich sicher, ich finde die. In 24 Stunden.
2: Vielleicht solltest du das einfach mal machen. Wer weiß.
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4: Mit Ole Leiber. Mit dem Carsharing-Auto auf einem Carsharing-Parkplatz stehen und trotzdem abgeschleppt werden? Genau das soll bei uns in der City jetzt nicht mehr passieren. An 108 Parkplätzen werden jetzt neue Zusatzschilder angebracht, die deutlich zeigen, welcher Anbieter den jeweiligen Parkplatz nutzen darf. Immer wieder gab es Verwirrung beim Abstellen von Leihautos. Erst vor kurzem musste ein Münchner rund 670 Euro zahlen, weil er sein Auto auf einem Stellplatz abgestellt hatte, der nur für einen bestimmten Anbieter reserviert war. Die neuen Schilder sollen jetzt für mehr Klarheit sorgen und zeigen auch, welche Folgen falsch abgestellte Fahrzeuge haben können.
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5: Im Studio Anna Löwer. Nach dem Rücktritt von Jens Spahn beraten CDU und CSU heute, wer neuer Fraktionschef wird. Als mögliche Nachfolger gelten Kanzleramtschef Thorsten Frey und CDU-Generalsekretär Carsten Lindemann. Kanzler Merz schließt in dem Zusammenhang auch Änderungen in seinem Kabinett nicht aus. Riesiger Jubel in Spanien. Nach dem zweiten Weltmeistertitel werden die Fußballhelden heute in Madrid empfangen. Bis zu 1 Million Fans werden erwartet. Trauer dagegen in Argentinien. Das womöglich letzte WM-Spiel von Superstar Messi endete in Tränen. In den spanischen Jubel mischt sich aber auch Trauer. Bei einer WM-Party im Westen Spaniens ist ein 13-Jähriger ums Leben gekommen. Laut Medienberichten starb der Teenager, als ein Brunnen einstürzte, auf den mehrere Fans geklettert waren. E-Autos sind in Deutschland deutlich günstiger geworden. Zwischen 2020 und 2025 sind die Preise im Schnitt um 18% runtergegangen. Das zeigt eine Auswertung des Fraunhofer-Institutes. Gleichzeitig hat sich die Zahl der Elektromodelle, die es auf dem Markt gibt, mehr als vervierfacht.
6: Verkehr. Vorsicht bei uns in der City zwischen Tübinger Straße und Donnersberger Brücke. Da haben wir Stop and Go nach einem Unfall. Die mittlere und die rechte Spur sind da gerade blockiert. Die 99 Westumfahrung Richtung Lindau zwischen Ludwigsfeld und Germering Nord. Da hakt es gerade auf 6 Kilometern. Und noch dran denken, mittlerer Ring zwischen Luise-Kieselbach-Tunnel und Auffahrt A96. Gibt es gerade Bauarbeiten, ist gesperrt, aber vor Ort auch eine Umleitung eingerichtet. Plant da aber auf jeden Fall mehr Zeit ein.
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6: In Unterhaching haben wir einen auf dem Grünwalder Weg, Karlsfeld auf der Münchner, Heidhausen auf der Orléans und in Trudering auf der Bayou-Warenstraße. Fehlt noch irgendwas? Dann lasst mich das doch gerne wissen. Ruft kurz an, schickt eine WhatsApp, geht auch an die 93 93 93.
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6: Hey, das ist heute richtig angenehm. Nicht zu kalt, nicht zu warm. 22 Grad bekommen wir. Dazu ganz, ganz viel Sonne. Bleibt trocken und die nächsten Tage machen wir eigentlich Copy-Paste. Morgen sieht's genauso aus.

0: 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Die Band Coldplay kennt ihr alle von Hits wie diesem hier. Aber die machen nicht nur geile Musik, nein, die sind mega innovativ. Denn sie haben den CO2-Ausstoß ihrer Tour fast halbiert. Sie haben herausgefunden, dass der CO2-Ausstoß steigt durch die Fans auf dem Weg zum Konzert. Deshalb belohnt Coldplay jetzt alle, die klimafreundlich mit Zug oder Fahrrad anreisen. Zum Beispiel mit Rabatten auf Merch. Richtig coole Idee, aber ich sag's ehrlich, das ist die deutscheste Lösung überhaupt. Erzähl den Leuten 100-mal was vom Klimawandel und keinen juckt's. Sag ihnen, fahr Zug und du sparst 20 Euro beim Kauf auf einen Hoodie und plötzlich ist die Bahn ausverkauft. Verstehe ich nicht. 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
8: Richtig schönes T-Shirt-Wetter heute, 22 Grad bekommbar. Dazu gibt's ganz, ganz viel Sonne und es bleibt trocken. Und die nächsten Tage, ja, ihr könnt euch schon mal raussuchen, welche T-Shirts ihr so anzieht. Es bleibt T-Shirt-Wetter, morgen dann bei 21, Mittwoch 24 Grad. Und wenn ihr gerade mit dem Auto unterwegs seid, dann plant wie immer ein bisschen mehr Zeit ein. Es hakt noch auf der A99 einmal außenrum und auch auf dem mittleren Ring Stop and Go an mehreren Stellen. Da wo es geht, dann trotzdem nicht so schnell fahren. Es wird nämlich auch geblitzt in Grünwald, zum Beispiel auf der Gabriel-von-Seidel-Straße, Karlsfeld auf der Münchner, Poing auf der Bergfeld und in Heidhausen auf der Orléansstraße. Ihr seht noch was? Dann lasst mich das gern wissen. Ruft an, schickt eine WhatsApp. Gebt beides an die 93 3 93
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Sängerin Austies ist Mama einer kleinen Tochter geworden und die Kleine kann sich schon mal darauf einstellen, eine ganz besondere Mutter zu haben. Ihre Mutter ist nicht nur talentierte Sängerin, sondern sagt selber auch, dass sie keine normale Mom wird, sondern eine coole Mom. Ich kenne den Satz, hat meine Mutter auch immer gesagt, ob das so stimmt. Ich will es aber gar nicht hätten. Sie hat bestimmt recht. Jetzt hören wir The Art of Letting Go. Energies an, immer die besten neuen Hits.

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2: Montagsstimmung, 11 Uhr, ich bin Armani und ich habe gute Musik dabei, ich rette euch den Montag. Gleich hören wir Milo mit Forever Young, 10 Minuten ungefähr, jetzt Kai.

0: Thank you, DJ.
1: Wisst ihr, wer richtig Faxen dicke hat von Technologie und KI? Energy Star Milo. Auf Instagram hat er ein Video geteilt, wie er seinen berühmten Song Ayo Technology zu Tired of Technology umgeändert hat. Ist auch mal ein Statement. Wir hören jetzt seinen Song Forever Young mit DJ Licious Energies an. Immer die besten neuen Hits.

0: Diddl ist zurück. Das könnte das Comeback des Jahres sein. Die Kultmaus mit den riesigen Füßen feiert heute ihr offizielles Comeback in Deutschland. Und ab heute gibt's endlich wieder neue Produkte im Handel. Wobei, das ist so nicht ganz richtig. Denn schon am Wochenende sind schon die ersten Diddl-Produkte in die Schreibwarenläden gewandert. Und da hat sich Tina auch sehr drüber gefreut. Sie ist ein riesen Diddl-Fan und ist am Wochenende schon ausgerückt.
1: Hab mir dann die verschiedenen Stifte gekauft, alle Blöcke, die es so gab.
0: Also wenn das nicht Liebe ist, dann weiß ich auch nicht. Aber ich finde es gut so, dass es jetzt so ist. Jetzt wird wieder mit Diddl-Blättern gehandelt auf dem Schulhof und nicht wie bis vor kurzem noch mit Bitcoin.
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11: Mit Ole Leipe. Kurz vor dem Start der Regionalliga Bayern arbeiten die Löwen hart weiter an ihrer Zukunft. Nach vielen Abgängen wichtiger Spieler nimmt die Kaderplanung langsam Fahrt auf und neuer Trainer der Regionalligamannschaft wird Alper Kayabunar. Der hat bisher die zweite Mannschaft betreut. Gespielt wird erstmal mit einem Übergangstrikot und einem historischen Vereinslogo. Auch die Rahmenbedingungen stehen. Die neue Spielbetriebs GmbH hat die Nutzung des Trainingsgeländes und des Grünwalder Stadions gesichert. Damit können die Löwen planmäßig in die neue Saison starten.
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12: Im Studio Anna Löwer. In der CDU laufen die Beratungen über die Nachfolge von Jens Spahn als Fraktionschef. Neben dem Präsidium tagt heute auch der geschäftsführende Vorstand der Unionsfraktion. Als Favorit für die Nachfolge von Spahn gilt Kanzleramtschef Frei. Dazu müsste Kanzler Merz aber sein Kabinett umbauen. Mit Spanien als Weltmeister endet die größte Fußball-WM aller Zeiten. Aus deutscher Sicht bringt die WM nach dem frühen Ausscheiden den nächsten Umbruch mit sich. Und den soll Jürgen Klopp als neuer Bundestrainer vorantreiben. Offiziell soll das in den nächsten Tagen werden. In den spanischen Jubeln mischt sich aber auch Trauer. Bei einer WM-Party im Westen Spaniens ist ein 13-Jähriger ums Leben gekommen. Laut Medienberichten starb der Teenager, als ein Brunnen einstürzte, auf den mehrere Fans geklettert waren. Der Waldbrand im Müritz-Nationalpark ist nach rund einer Woche gelöscht. Laut Mecklenburg-Vorpommerns Umweltminister Backhaus wird das Gebiet jetzt überwacht, damit das Feuer nicht wieder ausbricht. Alte Munition im Boden hatte das Löschen für die Feuerwehr kompliziert gemacht.
13: Verkehr. Bisschen was los ist gerade noch auf der A99, einmal außenrum, deutlich mehr Zeit einplanen und auch auf dem Mittleren Ring. Da ist ja Luise-Kieselbach-Tunnel und die Auffahrt zur A96 wegen Bauarbeiten noch gesperrt bis zum 3. August. Dauert etwas länger, gibt aber eine Umleitung.
0: Blitzer.
13: Karlsfeld steht einer auf der Münchner Straße. Poing auf der Bergfeld. Heidhausen.

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1: Verkehr. Bisschen was los ist gerade noch auf der A99. Einmal außenrum, deutlich mehr Zeit einplanen und auch auf dem Mittleren Ring. Da ist ja Luise-Kieselbach-Tunnel und die Auffahrt zur A96 wegen Bauarbeiten noch gesperrt bis zum 3. August. Dauert etwas länger, gibt aber eine Umleitung.
2: Blitzer.
1: Karlsfeld steht einer auf der Münchner Straße, Poing auf der Bergfeld, Heidhausen auf der Orléans, Trudering auf der Bayou Waren und dann habe ich noch einen Unterhaching auf dem Grünwalder Weg. Staus oder auch Blitzer. Könnt ihr uns gerne melden, ruft auch an, schickt eine WhatsApp, geht beides an die 93 3 93
2: 3. 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
1: Ich habe heute Nacht so gut geschlafen. Endlich wieder richtig schön durchlüften. In der Wohnung ist es nicht mehr sackenheiß. 22 Grad bekommen wir heute. Das heißt, es wird auch nicht wirklich heiß. Dazu aber schön sonnig den ganzen Tag über. Ist die am Start, blauer Himmel mit dazu und es bleibt trocken. Und die nächsten Tage geht es ganz genauso weiter.

0: 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Die Band Coldplay kennt ihr alle von Hits wie diesem hier. Aber die machen nicht nur geile Musik, nein, die sind mega innovativ. Denn sie haben den CO2-Ausstoß ihrer Tour fast halbiert. Sie haben herausgefunden, dass der CO2-Ausstoß steigt durch die Fans auf dem Weg zum Konzert. Deshalb belohnt Coldplay jetzt alle, die klimafreundlich mit Zug oder Fahrrad anreisen. Zum Beispiel mit Rabatten auf Merch. Richtig coole Idee, aber ich sag's ehrlich, das ist die deutscheste Lösung überhaupt. Erzähl den Leuten 100-mal was vom Klimawandel und kein juckt's. Sag ihnen, fahr Zug und du sparst 20 Euro beim Kauf auf einen Hoodie und plötzlich ist die Bahn ausverkauft. Verstehe ich nicht. 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
1: 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Richtig schöner Start rein in die Woche mit 22 Grad heute und dazu gibt's ganz, ganz viel Sonne und in der Sonne fühlt sich's dann auch nochmal deutlich wärmer an. Bleibt trocken und genauso sehen auch die ganzen nächsten Tage bis Ende der Woche eigentlich aus. So, und wenn ihr gerade im Auto hockt, dann braucht ihr auf jeden Fall ein bisschen Geduld. Am Mittleren Ring ist ein bisschen was los und denkt dran, Luise-Kisselbach-Tunnel und die Auffahrt zur A96, die sind wegen Bauarbeiten im Tunnel bis zum 3. August noch gesperrt. Gibt eine Umleitung, dauert halt aber ein bisschen länger. Und geblitzt wird auch noch, und zwar in Unterhaching am Grünwalder Weg, Karlsfeld auf der Münchner, Poing auf der Bergfeld und in Trudering auf der Bajuwarenstraße. Da sind 30. Staus oder auch Blitzer. Gerne her damit. Einfach anrufen oder WhatsApp schicken. Beides an die 93.3.
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Powerstimme und Sonnenbrille auf der Nase, das sind die Hauptmerkmale von Sängerin Anastasia. Aber wusstet ihr, dass sie auch schon richtige Rückschläge gemeistert hat im Leben? Sie hat 2x Brustkrebs besiegt und steht trotzdem weiterhin auf der Bühne. Finde ich richtig krass. Und jetzt hören wir ihren Song Sick and Tired. 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
3: Montag Mittag, 12 Uhr, ihr habt's fast geschafft, fast ist der erste Tag der Woche überstanden. Ich bin Armani, ich habe gute Musik dabei, Gracie Abrams mit Hit The One in 10 Minuten, jetzt Olivia Dean mit So Easy.
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Die Release-Party für Gracie Abrams neues Album war richtig besonders. Denn zu Beginn ihrer Karriere, als sie gerade mal wenige Singles veröffentlicht hatte, spielte sie in einer Location in New York. Und jetzt 4 Jahre und 3 Alben später hat sie genau an diesem Ort ihre Release-Party gefeiert. Full Circle Moment. Wir hören jetzt ihren Song Hit the Wall, Energies an, immer die besten neuen Hits.

0: stellt euch mal vor, ihr würdet heute nicht ganz normal in eure Arbeit gehen, sondern könntet heute mal für 24 Stunden den Job machen, den ihr schon immer mal machen wolltet. Ich habe ja schon seit Jahrzehnten ein Faible für Ägypten.
1: Aha,
0: speziell
1: stimmt.
0: Für die Ägyptologie. Ja. Ich würde ganz gerne für 24 Stunden eine Ausgrabung leiten.
1: Oh, das checke ich aber.
0: Ey, ja. Also ich würde da auch selber mit anpacken, ich würde mit umeinander graben und ich bin mir ziemlich sicher, ich habe einen guten Riecher.
1: Glaubst du, du findest was?
0: Ich finde das Grab entweder von Nofretete oder von Echnaton oder von mir aus auch von Kleopatra. Ich bin mir ziemlich sicher, ich finde die.
1: Vielleicht, in 24 Stunden.
0: Vielleicht solltest du das einfach mal machen. Wer weiß.
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1: Mit Ole Leipe. Bei einer großen Verkehrskontrolle hat die Münchner Polizei jede Menge Verstöße von Radfahrenden festgestellt. 164 Radler fuhren trotz roter Ampel weiter. Das war mehr als jeder zweite kontrollierte Fahrradfahrer. Dazu kamen 66 Fälle von Geisterradeln, also Fahrten auf der falschen Straßenseite. Und auch mehrere Handyverstöße. Außerdem entdeckten die Beamten ein manipuliertes Pedelec, das viel schneller unterwegs war als erlaubt.
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16: Im Studio Anna Löwer. Nach dem Rücktritt von Jens Spahn beraten CDU und CSU heute, wer neuer Fraktionschef wird. Als mögliche Nachfolger gelten Kanzleramtschef Thorsten Frey und CDU-Generalsekretär Carsten Lindemann. Kanzler Merz schließt in dem Zusammenhang auch Änderungen in seinem Kabinett nicht aus. Kinder in der Grundsicherung haben jeden Monat Anspruch auf 15 Euro, um zum Sport oder mal ins Kino zu gehen. Aber bei nicht mal einem Fünftel der Kinder kommt das Geld an, so die Bertelsmann Stiftung. Sie fordert automatische Auszahlungen statt komplizierter Anträge. Beschäftigte in Deutschland sind zuletzt etwas weniger krankgeschrieben gewesen. Das zeigen Zahlen der Krankenkasse DAK. Die Bundesregierung findet den Krankenstand in Deutschland zu hoch. Sie will deshalb die Regeln bei der Krankschreibung verschärfen. Riesiger Jubel in Spanien. Nach dem zweiten Weltmeistertitel werden die Fußballhelden heute in Madrid empfangen. Bis zu 1 Million Fans werden erwartet. Trauer dagegen in Argentinien. Das womöglich letzte WM-Spiel von Superstar Messi endete in Tränen.

0: sind zuletzt etwas weniger krankgeschrieben gewesen. Das zeigen Zahlen der Krankenkasse DAK. Die Bundesregierung findet den Krankenstand in Deutschland zu hoch. Sie will deshalb die Regeln bei der Krankschreibung verschärfen. Riesiger Jubel in Spanien. Nach dem zweiten Weltmeistertitel werden die Fußballhelden heute in Madrid empfangen. Bis zu 1 Million Fans werden erwartet. Trauer dagegen in Argentinien. Das womöglich letzte WM-Spiel von Superstar Messi endete in Tränen.
1: Gerade hakt's noch ein bisschen Stop and Go auf dem Mittleren Ring. An mehreren Stellen plant er auf jeden Fall mehr Zeit ein.
2: Blitzer.
1: In Unterhaching haben wir einen auf dem Grünwalder Weg, Karlsfeld auf der Münchner, Heidhausen auf der Orléans und in Trudering auf der Bayou-Warenstraße. Fehlt noch irgendwas? Dann lasst mich das doch gerne wissen. Ruft kurz an, schickt eine WhatsApp, geht auch an die 93 3 93
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1: Hey, das ist heute richtig angenehm. Nicht zu kalt, nicht zu warm. 22 Grad bekommen wir. Dazu ganz, ganz viel Sonne. Bleibt trocken und die nächsten Tage machen wir eigentlich Copy-Paste. Morgen sieht's genauso aus.

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8: Richtig schönes T-Shirt-Wetter heute, 22 Grad bekommenbar. Dazu gibt's ganz, ganz viel Sonne und es bleibt trocken. Und die nächsten Tage, ja, ihr könnt euch schon mal raussuchen, welche T-Shirts ihr so anzieht. Es bleibt T-Shirt-Wetter, morgen dann bei 21, Mittwoch 24 Grad. Und wenn ihr gerade mit dem Auto unterwegs seid, dann plant wie immer ein bisschen mehr Zeit ein. Es hakt noch auf der A99 einmal außenrum und auch auf dem mittleren Ring Stop and Go an mehreren Stellen. Da, wo es geht, dann trotzdem nicht so schnell fahren. Es wird nämlich auch geblitzt in Grünwald, zum Beispiel auf der Gabriel-von-Seidel-Straße, Karlsfeld auf der Münchner, Poing auf der Bergfeld und in Heidhausen auf der Orléansstraße. Ihr seht noch was? Dann lasst mich das gern wissen. Ruft an, schickt eine WhatsApp. Gebt beides an die 93
1: 93 3. Macht euch bereit.
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Seid ihr am Wochenende tanzen gewesen? Wenn ja, habt ihr vielleicht auch diesen einen Moment gehabt, von dem der nächste Song redet. Und zwar auf der Tanzfläche. Kopf wird ausgeschaltet, Moment wird genossen. Darum geht's jetzt im Song von Glockenbach und Sam Harper. Hier ist Lost Energies an, immer die besten neuen Hits.

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1: Energy, Radio 13 Uhr, Montag, Mittag. Heute mit mir, Armani. Ich habe gute Musik dabei. Malik Harris mit Lie to Me in 10 Minuten. Jetzt Alex Warren mit Fever Dream.
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Schöne Sommerferien an alle, die frei haben. Energy Star und Sänger Malik Harris erinnert sich sehr gerne an seine Sommerferien zurück, hat er im Interview verraten. Da gab es eine Phase, da hat er jeden Tag den Film König der Löwen geschaut und währenddessen Cornflakes gegessen. Klingt schon nach einem schönen Leben. Wir hören jetzt seinen Song Lie to Me. 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

0: Drittel ist zurück. Das könnte das Comeback des Jahres sein. Die Kultmaus mit den riesigen Füßen feiert heute ihr offizielles Comeback in Deutschland. Und ab heute gibt's endlich wieder neue Produkte im Handel. Wobei, das ist so nicht ganz richtig. Denn schon am Wochenende sind schon die ersten Drittel-Produkte in die Schreibwarenläden gewandert. Und da hat sich Tina auch sehr drüber gefreut. Sie ist ein riesen Drittel-Fan und ist am Wochenende schon ausgerückt.
1: Hab mir dann die verschiedenen Stifte gekauft, alle Blöcke, die es so gab.
0: Also wenn das nicht Liebe ist, dann weiß ich auch nicht. Aber ich finde es gut so, dass es jetzt so ist. Jetzt wird wieder mit Diddle-Blättern gehandelt auf dem Schulhof und nicht wie bis vor kurzem noch mit Bitcoin.
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5: Mit Ole Leipe. Mit dem Carsharing-Auto auf einem Carsharing-Parkplatz stehen und trotzdem abgeschleppt werden? Genau das soll bei uns in der City jetzt nicht mehr passieren. An 108 Parkplätzen werden jetzt neue Zusatzschilder angebracht, die deutlich zeigen, welcher Anbieter den jeweiligen Parkplatz nutzen darf. Immer wieder gab es Verwirrung beim Abstellen von Leihautos. Erst vor kurzem musste ein Münchner rund 670 Euro zahlen, weil er sein Auto auf einem Stellplatz abgestellt hatte, der nur für einen bestimmten Anbieter reserviert war. Die neuen Schilder sollen jetzt für mehr Klarheit sorgen und zeigen auch, welche Folgen falsch abgestellte Fahrzeuge haben können.
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6: Im Studio Anna Löwer. Wer übernimmt nach Jens Spahns Rücktritt? Nächste Woche Mittwoch entscheidet die Unionsfraktion über ihren neuen Vorsitzenden. Wer es wird, ist noch offen. Im Vorfeld wollen sich CDU-Chef Merz und sein CSU-Kollege Söder auf einen Kandidaten einigen. Beschäftigte in Deutschland sind

0: haben jeden Monat Anspruch auf 15 Euro, um zum Sport oder mal ins Kino zu gehen. Aber bei nicht mal einem Fünftel der Kinder kommt das Geld an, so die Bertelsmann Stiftung. Sie fordert automatische Auszahlungen statt komplizierter Anträge. Riesiger Jubel in Spanien. Nach dem zweiten Weltmeistertitel werden die Fußballhelden heute in Madrid empfangen. Bis zu 1 Million Fans werden erwartet. Trauer dagegen in Argentinien. Das womöglich letzte WM-Spiel von Superstar Messi endete in Tränen.
1: Verkehr. Bisschen was los ist gerade noch auf der A99. Einmal außenrum, deutlich mehr Zeit einplanen und auch auf dem Mittleren Ring. Da ist ja Luise-Kieselbach-Tunnel und die Auffahrt zur A96 wegen Bauarbeiten noch gesperrt bis zum 3. August. Dauert etwas länger, gibt aber eine Umleitung.
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1: Karlsfeld steht einer auf der Münchner Straße, Poing auf der Bergfeld, Heidhausen auf der Orléans, Trudering auf der Bayou Waren und dann habe ich noch einen Unterhaching auf dem Grünwalder Weg. Staus oder auch Blitzer. Könnt ihr uns gerne melden, ruft doch an, schickt eine WhatsApp, geht beides an die 93 3 93
2: 3. 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
1: Ich habe heute Nacht so gut geschlafen. Endlich wieder richtig schön durchlüften. In der Wohnung ist es nicht mehr sackenheiß. 22 Grad bekommen wir heute. Das heißt, es wird auch nicht wirklich heiß. Dazu aber schön sonnig den ganzen Tag über. Ist die am Start, blauer Himmel mit dazu und es bleibt trocken. Und die nächsten Tage geht es ganz genauso weiter.

0: Nach der WM ist vor der WM. 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Gestern ging sie zu Ende, die Fußball-WM. Es gab einfach alles. Drama, wilde Geschichten, verrückte Entscheidungen. Genau deshalb liebe ich dieses Turnier. Aber natürlich habe ich schon ein paar Wünsche für die WM 2030. Erstens, der Telefonjoker muss für alle Mannschaften kommen. Nicht nur für Gastgebernationen. Ich will einfach sehen, wie so ein Trainer in der 89. Minute hinten liegt und sagt, Jungs, eine Sekunde, ich mache noch einen kurzen Call. Zweiter Wunsch, Wunsch Nummer 2, 64 Mannschaften. Mein Opa kommt aus Tansania. Ich habe das Land noch nie bei einer WM gesehen. Da ist mir egal, was passiert. Hauptsache dabei sein. Ich denke, viele Länder denken so. Drittens, die Videoassistenz braucht ein Zeitlimit. Wie oft haben wir uns jetzt darüber gefreut, dass irgendwie ein Tor gefallen ist, nur um 5 Minuten später zu erfahren, gibt's doch nicht. Deswegen 30 Sekunden Zeitlimit für den Videoschiedsrichter. Wenn er sich danach nicht meldet, soll er sich nicht mehr melden. Und zu guter Letzt hätte ich noch so einen Vorschlag. Ja? Jede Mannschaft bekommt einmal pro Turnier einen Joker. Spieler. Du darfst jemanden einwechseln, der eigentlich gar nicht im Kader ist. Da muss nicht mal Fußballer sein von mir aus. Deutschland braucht ein Tor, ruft Jimmy Blue Ochsenknecht an. Leon von den wilden Kerlen muss noch mal ein paar Buden schießen. So nehme ich.
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17: Richtig schöner Start rein in die Woche mit 22 Grad heute und dazu gibt's ganz, ganz viel Sonne und in der Sonne fühlt sich's dann auch nochmal deutlich wärmer an. Bleibt trocken und genauso sehen auch die ganzen nächsten Tage bis Ende der Woche eigentlich aus. So, und wenn ihr gerade im Auto hockt, dann braucht ihr auf jeden Fall ein bisschen Geduld. Am Mittleren Ring ist ein bisschen was los und denkt dran, Luise-Kisselbach-Tunnel und die Auffahrt zur A96, die sind wegen Bauarbeiten im Tunnel bis zum 3. August noch gesperrt. Gibt eine Umleitung, dauert halt aber ein bisschen länger. Und geblitzt wird auch noch, und zwar in Unterhaching am Grünwalder Weg, Karlsfeld auf der Münchner, Poing auf der Bergfeld und in Trudering auf der Bajuwarenstraße. Da sind 30. Staus oder auch Blitzer. Gerne her damit. Einfach anrufen oder WhatsApp schicken. Beides an die 93.3.
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Martin Solveig ist ein französischer DJ und Sänger, der seit Jahren das internationale House- und Dance-Pop-Geschäft geprägt hat. Der hat eine erfolgreiche Karriere absolviert, hat sich letztes Jahr von der großen Bühne verabschiedet und macht keine Auftritte mehr. Aber seine Musik können wir zum Glück immer noch hören, wie zum Beispiel hier. Jetzt ist Hello angesagt. 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
2: 14 Uhr, Montag. Ich hoffe, ihr kommt gut durch den Tag. Wenn nicht, kein Problem. Ich habe Musik dabei, die wird euch durchbringen. Milo in 10 Minuten, jetzt Taylor Swift mit Elizabeth Taylor.

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1: Energy Star Milo hat pünktlich zum Sommerbeginn den Song Forever Young mit DJ-Licious released. Jetzt gibt's endlich auch ein Musikvideo zum Lied und das verbildlicht sehr gut die Message des Songs. Im Moment leben und genießen, bevor er vorbei ist. Und das machen wir jetzt auch. Hier ist Forever Young, Energy's an, immer die besten neuen Hits.

0: Stellt euch mal vor, ihr würdet heute nicht ganz normal in eure Arbeit gehen, sondern könntet heute mal für 24 Stunden den Job machen, den ihr schon immer mal machen wolltet. Ich habe ja schon seit Jahrzehnten ein Faible für Ägypten.
1: Aha, speziell stimmt.
0: Für die Ägyptologie. Ja. Ich würde ganz gerne für 24 Stunden eine Ausgrabung leiten.
1: Oh, das checke ich aber.
0: Ey, ja. Also ich würde da auch selber mit anpacken, ich würde mit umeinander graben und ich bin mir ziemlich sicher, ich habe einen guten Riecher.
1: Glaubst du, du findest was?
0: Ich finde das Grab entweder von Nofretete oder von Echnaton oder von mir aus auch von Kleopatra. Ich bin mir ziemlich sicher, ich finde die. In 24 Stunden.
1: Vielleicht solltest du das einfach mal machen. Wer weiß.
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12: Mit Ole Leipe. Kurz vor dem Start der Regionalliga Bayern arbeiten die Löwen hart weiter an ihrer Zukunft. Nach vielen Abgängen wichtiger Spieler nimmt die Kaderplanung langsam Fahrt auf und neuer Trainer der Regionalligamannschaft wird Alper Kayabunar. Der hat bisher die zweite Mannschaft betreut. Gespielt wird erstmal mit einem Übergangstrikot und einem historischen Vereinslogo. Auch die Rahmenbedingungen stehen. Die neue Spielbetriebs GmbH hat die Nutzung des Trainingsgeländes und des Grünwalder Stadions gesichert. Damit können die Löwen planmäßig in die neue Saison starten.
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13: Im Studio mir hin. Die Unionsabgeordneten müssen die Sommerpause nächsten Mittwoch kurz mal unterbrechen. Dann entscheiden sie bei einer Sondersitzung in Berlin, wer nach Jens Spahns Rücktritt den Fraktionsvorsitz übernimmt. Die Parteichefs Merz und Söder wollen sich vorab auf einen Kandidaten einigen. Mieter in Deutschland müssen immer mehr zahlen und haben immer weniger Auswahl. Zwischen April und Juni waren die Preise im Schnitt 4% höher als letztes Jahr zur gleichen Zeit, so das Institut der Deutschen Wirtschaft. Verglichen mit 2022 werden außerdem deutlich weniger Mietwohnungen angeboten, vor allem in Großstädten. Die EU-Kommission hat den chinesischen Billighändler AliExpress zu 550 Millionen Euro Strafe verdonnert. Der Vorwurf, der Online-Shop soll zu wenig gegen den Verkauf illegaler und gefälschter Produkte getan haben. Das WM-Finale zwischen Spanien und Argentinien

0: Verkehr.
1: Gerade hakt's noch ein bisschen Stop and Go auf dem Mittleren Ring. An mehreren Stellen plant er auf jeden Fall mehr Zeit ein.
0: Blitzer.
1: In Unterhaching haben wir einen auf dem Grünwalder Weg, Karlsfeld auf der Münchner, Heidhausen auf der Orléans und in Trudering auf der Bajuwarenstraße. Fehlt noch irgendwas? Dann lasst mich das doch gerne wissen. Ruft kurz an, schickt eine WhatsApp, geht auch an die 93 3 93
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1: Hey, das ist heute richtig angenehm. Nicht zu kalt, nicht zu warm. 22 Grad bekommen wir. Dazu ganz, ganz viel Sonne, bleibt trocken. Und die nächsten Tage machen wir eigentlich Copy-Paste. Morgen sieht's genauso aus.

0: Stars haben etwas geschafft, woran die Politik seit Jahren scheitert. 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Die Band Coldplay kennt ihr alle von Hits wie diesem hier. Aber die machen nicht nur geile Musik, nein, die sind mega innovativ. Denn sie haben den CO2-Ausstoß ihrer Tour fast halbiert. Sie haben herausgefunden, dass der CO2-Ausstoß steigt durch die Fans auf dem Weg zum Konzert. Deshalb belohnt Coldplay jetzt alle, die klimafreundlich mit Zug oder Fahrrad anreisen. Zum Beispiel mit Rabatten auf Merch. Richtig coole Idee, aber ich sag's ehrlich, das ist die deutscheste Lösung überhaupt. Erzähl den Leuten 100-mal was von Klimawandel und keinen juckt's. Sag ihnen, fahr Zug und du sparst 20 Euro beim Kauf auf einen Hoodie und plötzlich ist die Bahn ausverkauft. Verstehe ich nicht.
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9: Richtig schönes T-Shirt-Wetter heute, 22 Grad bekommenbar. Dazu gibt es ganz, ganz viel Sonne und es bleibt trocken. Und die nächsten Tage, ja, ihr könnt euch schon mal raussuchen, welche T-Shirts ihr so anzieht. Es bleibt T-Shirt-Wetter, morgen dann bei 21, Mittwoch 24 Grad. Und wenn ihr gerade mit dem Auto unterwegs seid, dann plant wie immer ein bisschen mehr Zeit ein. Es hakt noch auf der A99 einmal außenrum und auch auf dem mittleren Ring Stop and Go an mehreren Stellen. Da, wo es geht, dann trotzdem nicht so schnell fahren. Es wird nämlich auch geblitzt in Grünwald, zum Beispiel auf der Gabriel-von-Seidel-Straße, Karlsfeld auf der Münchner, Poing auf der Bergfeld und in Heidhausen auf der Orleansstraße. Ihr seht noch was? Dann lasst mich das gern wissen. Ruft an, schickt eine WhatsApp. Gebt beides an die 93 3 93 3.
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Energy Star Moss Kenner ist vor 2 Jahren nach Berlin gezogen und fühlt sich mittlerweile pudelwohl in Deutschland. Eine Sache fand er besonders toll. In seiner ersten Wohnung, in der er lebte, da hat er einfach mal eine Schaukel, die mitten im Raum von der Decke hing. Das ist auch schon echt ein Flex, muss ich sagen. Jetzt hören wir seine Musik. Hier ist Rhythm Unknown. 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
1: Coole neue Woche, Leute. Gleich hört ihr Fastboy mit Beautiful Life. Jetzt erstmal My Lucky Day. Hier ist Milo.

Wochenende waren Fastboy auf dem Perucaville und haben richtig nice performt. 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Das Siget, das Frequency Festival und so weiter und so fort. Natürlich for free. Klickt euch jetzt rein in die neue Energy App. Und hier sind sie, Fastboy mit Beautiful Life bei Energy.

0: schön, dass ihr mit dabei seid. Hier ist eure Sunny. Ihr seid bei Energy.
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2: Mit Ole Leipe. Bei einer großen Verkehrskontrolle hat die Münchner Polizei jede Menge Verstöße von Radfahrenden festgestellt. 164 Radler fuhren trotz roter Ampel weiter, das war mehr als jeder zweite kontrollierte Fahrradfahrer. Dazu kamen 66 Fälle von Geisterradeln, also Fahrten auf der falschen Straßenseite. Und auch mehrere Handyverstöße. Außerdem entdeckten die Beamten ein manipuliertes Pedelec, das viel schneller unterwegs war als erlaubt.
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19: Mit Mia Hin. Guten Tag. Wer übernimmt nach Jens Spahns Rücktritt den Posten? Nächste Woche Mittwoch entscheidet die Unionsfraktion über ihren neuen Vorsitzenden. Wer es wird, ist noch offen. Im Vorfeld wollen sich CDU-Chef Merz und sein CSU-Kollege Söder auf einen Kandidaten einigen. Großbritannien hat einen neuen Premierminister. König Charles hat den neuen Labour-Chef Andy Burnham wie erwartet zum Regierungschef ernannt. Der Ex-Bürgermeister von Manchester ist bereits der 7. britische Premier innerhalb von 10 Jahren. E-Autos sind in Deutschland deutlich günstiger geworden. Zwischen 2020 und 2025 sind die Preise im Schnitt um 18% runtergegangen. Das zeigt eine Auswertung des Fraunhofer-Instituts. Gleichzeitig hat sich die Zahl der Elektromodelle mehr als vervierfacht. Vorsichtige Entwarnung im Müritz-Nationalpark in Mecklenburg-Vorpommern. Der Waldbrand dort ist nach rund einer Woche gelöscht. Weil dort alte Munition im Boden liegt, war das Löschen für die Feuerwehrleute besonders schwierig. Nun wird das Gebiet noch weiter überwacht.
0: Verkehr. Servus Leute, ein Blick auf die A9 München Richtung Nürnberg zwischen Allershausen und Pfaffenhofen mit 3 Kilometer Stau nach einem LKW-Unfall. A9 München Richtung Nürnberg zwischen Manching und Denkendorf 11 Kilometer Stau. A9 Nürnberg Richtung München zwischen Allershausen und Kreuzneufern, ein großer Unfall, hier staut es sich total. 6 Kilometer Stau auf der A9 Nürnberg Richtung München zwischen Eching und Kreuz München Nord. A9 Nürnberg Richtung München zwischen Garching Süd und Kreuz München Nord, auch hier steht ein defekter PKW rum auf der rechten Spur und Stop and Go. Wie immer, wir kennen's alle auf dem Ring.
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0: Manu, dankeschön fürs Anrufen. Eicherberg, 80er-Zone von Jesenwang Richtung Fürstenfeldbruck fahrend. Da wird geblitzt, außerdem Grünwalder Weg und Bajuwarenstraße. Macht's wie Manu, klingelt durch 089 93
1: 93. 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
0: Ich war in der Mittagspause draußen und habe mir gedacht, wenn heute Wiesn wäre, wäre das perfekte Wiesnwetter, oder? Aktuell 23 Grad, Sonnenschein pur bei uns in der City. Morgen 22 Grad, also auch mild mit Sonnenschein. Und auch am Mittwoch, Donnerstag und Freitag bleibt es trocken. Jetzt für euch Tame Impala mit Jenny und Dracula bei Energy. Immer die besten und Hits. Servus.

0: So schön, dass ihr mit dabei seid. Ihr seid bei Energy immer die Besten an Hits. Die Diddlemaus war mein persönlicher Kinderheld. Und alle, die in den 90ern und 2000ern groß geworden sind, die wissen genau, wovon ich spreche. Das Plüschtier mit den Riesenfüßen und den Hosenträgern bekommt auf jeden Fall das große Comeback. Ab heute kommen deutschlandweit neue Produkte in den Handel. Also Tassen, die Plüschmaus selber, Bettwäsche und so weiter und so fort. Ich habe das alles gesammelt. Und eine, die jetzt schon shoppen war, ist die liebe Tina aus der Maxvorstadt. Erzähl mal, was hast du gekauft?
1: Hab mir dann die verschiedenen Stifte gekauft, alle Blöcke, die es so gab, ein Diddle-Federmäppchen und kleines Highlight an der Kasse dann, dass es einfach auch wieder diese Diddle-Papiertüten gab, die ich natürlich nicht benutzt habe, sondern sorgfältig und möglichst knitterfrei versucht habe, nach Hause zu bringen, um sie dann direkt in meinem Diddle-Sammelordner in einer Glassichthülle abzuheften.
0: Boah, den großen Diddle-Ordner habe ich überall mit rumgeschleppt. Und morgen in der Mittagspause werde ich auch nostalgisch unterwegs sein und mir auch irgendwas von Diddle kaufen.
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6: Verkehr. Servus, ihr Lieben. Ein Blick auf die A9 München Richtung Nürnberg zwischen Kreuz Neufahrn und Pfaffenhofen. 10 Kilometer Stau nach einem LKW-Unfall. Dann weiter zwischen Manching und Denkendorf. 11 Kilometer Stau. A9 München Richtung Nürnberg zwischen Ingolstadt Süd und Ingolstadt Nord. Hier steht ein defekter PKW auf der linken Spur. Auch hier Stop and Go. Es staut sich total. Wie immer auf der A99 Westumfahrung Richtung Lindau zwischen Neuherberg und Dreieck-Allach. Und sehr viel los auf dem Ring.
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6: Peter und Laura, Dankeschön fürs Melden. Bayou-Warenstraße, 30er-Zone wird geblitzt. Dann auf der Münchner Straße und Eicherberg, 80er-Zone von Jesenwang Richtung Fürstenfeldbruck. Seht ihr noch was? Ruft einfach durch. 089-393-393.
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6: Ich weiß ja nicht, wie es euch geht, Leute, aber ich liebe das Wetter gerade. Es ist nicht zu warm, nicht zu kühl. Aktuell 23 Grad. Morgen gleiche Temperaturen mit einem Mix aus Sonne und Wolken. So auch am Mittwoch. Ich freue mich.
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Und hier Outcast mit Roses bei Energy. Schönen Nachmittag, Leute. Ja.

0: Wir sind mittendrin in den 10 jetzt am Stück.
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0: Gleich für euren Nachmittag Yücel mit Move into the Sun. Jetzt erstmal Harry Styles, American Girls.

Welche Stadt feiert ihr neben München so richtig ab? Bei mir ist es London, da will ich unbedingt an Weihnachten mal hin. Bei Ugel ist es Miami, der liebt wohl den Beach. Und hier ist er mit Move Into the Sun bei Energy. 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
1: Diddl ist zurück. Das könnte das Comeback des Jahres sein. Die Kultmaus mit den riesigen Füßen feiert heute ihr offizielles Comeback in Deutschland. Und ab heute gibt's endlich wieder neue Produkte im Handel. Wobei, das ist so nicht ganz richtig. Denn schon am Wochenende sind schon die ersten Diddl-Produkte in die Schreibwarenläden gewandert. Und da hat sich Tina auch sehr drüber gefreut. Sie ist ein riesen Diddl-Fan und ist am Wochenende schon ausgerückt.
2: Hab mir dann die verschiedenen Stifte gekauft, alle Blöcke, die es so gab.
1: Also wenn das nicht Liebe ist, dann weiß ich auch nicht. Aber ich finde es gut so, dass es jetzt so ist. Jetzt wird wieder mit Diddl-Blättern gehandelt auf dem Schulhof und nicht wie bis vor kurzem noch mit Bitcoins.
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1: Mit Ole Leipe. Mit dem Carsharing-Auto auf einem Carsharing-Parkplatz stehen und trotzdem abgeschleppt werden? Genau das soll bei uns in der City jetzt nicht mehr passieren. An 108 Parkplätzen werden jetzt neue Zusatzschilder angebracht, die deutlich zeigen, welcher Anbieter den jeweiligen Parkplatz nutzen darf. Immer wieder gab es Verwirrung beim Abstellen von Leihautos. Erst vor kurzem musste ein Münchner rund 670 Euro zahlen, weil er sein Auto auf einem Stellplatz abgestellt hatte, der nur für einen bestimmten Anbieter reserviert war. Die neuen Schilder sollen jetzt für mehr Klarheit sorgen und zeigen auch, welche Folgen falsch abgestellte Fahrzeuge haben können.
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17: Mit Mia Hin. Guten Tag. Pause von der Sommerpause. Die Unionsfraktion will nächste Woche Mittwoch entscheiden, wer ihr neuer Vorsitzender wird. Nach dem Rücktritt von Jens Spahn läuft derzeit die Suche nach dem oder der Nachfolgerin. Hochgehandelt wird Kanzleramtschef Frei. 15 Euro jeden Monat, um zum Sport oder mal ins Kino zu gehen. Kinder aus Familien in der Grundsicherung haben darauf Anspruch, aber tatsächlich kommt das Geld nur bei knapp jedem Fünften an. Die Bertelsmann Stiftung kritisiert, dass es viel zu kompliziert ist, den Zuschuss zu beantragen. AliExpress muss über eine halbe Milliarde Euro zahlen. Die EU-Kommission hat der chinesischen Online-Handelsplattform die Strafe aufgebrummt. Es geht um den Verkauf von illegalen, unsicheren oder gefälschten Produkten. AliExpress hat jetzt bis Oktober Zeit, dagegen vorzugehen. Ansonsten könnte es weitere Strafen geben. Das WM-Finale zwischen Spanien und Argentinien hat für eine Rekord-TV-Quote gesorgt. Mit knapp 17,4 Millionen Zuschauern war es das meistgesehene Spiel ohne deutsche Beteiligung bei dieser WM. Nicht mit eingerechnet sind die Zuschauer bei Magenta TV. Die Zahlen werden nicht veröffentlicht.
0: So, ihr Lieben, wir schauen direkt auf die A9 München Richtung Nürnberg zwischen Kreuz Neufahrn und Pfaffenhofen. 8 Kilometer Stau nach einem LKW-Unfall. Zwischen Manching und Denkendorf, Stop and Go. Dann gucken wir rüber auf die A9 Nürnberg Richtung München zwischen Allershausen und Kreuz Neufahrn. Auch hier staut es sich nach einem Unfall. A92 München Richtung Denkendorf zwischen Freising Ost und Erding hat's gekracht auf der rechten Spur. Auch hier Stop and Go. A99 Ostumfahrung Richtung Nürnberg zwischen Aschheim-Ismaning und Haar. Hier staut es sich nach einer geräumten Unfallstelle. A99 Westumfahrung Richtung Lindau zwischen Dreikfeld-Moching und Ludwigsfeld. Auch hier ganz viel Stau und viel los auf dem Ring. Wir kennen's alle.
4: Blitzer.
0: Theo, danke schön fürs Anrufen. Und Linda, Eicherberg, 80er-Zone von Jesenwang Richtung Fürstenfeldbruck fahrend. Dann Trudering, Bajuwarenstraße, Orleansstraße und auf der Münchner Straße in Karlsfeld. Danke, Pia. Seht ihr noch was? Ruft einfach durch 089 93 3 93
3: 3. 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
0: Ich mache Ihnen gleich den Sonnentanz. Aktuell wolkig bei uns in Schwabing. 23 Grad, morgen 22 Grad in der Spitze mit einem Mix aus Sonne und Wolken und am Mittwoch ganz viel Sonne. Und jetzt habe ich für euch BTS mit Swim bei Energy, immer die besten Hits. Servus. Swim.

0: schön, dass ihr mit dabei seid. Ihr seid bei Energy mit den besten Hits. Während die Bestätigung einer 8. Staffel von LOL noch ansteht, bekommen wir als nächstes ja das Spin-off von LOL Next auf Amazon Prime Video. Und wer da mit am Start sein wird, ist mein Kollege Paolo Muck. Der ist jetzt bei mir in der Leitung. Erzähl mal, was wird sich ändern? Das Grundprinzip der Show wird weiterhin sein, dass man, wer lacht, verliert. Aber was gibt's Neues?
1: Ich kann sagen, dass es 10 Leute aus der Influencer-Internet-Creator-Bubble sind, die diesmal 4 Stunden Zeit haben, um sich gegenseitig zum Lachen zu bringen. Und wenn man einmal lacht, ist man schon raus. Heißt, wir hatten nur ein Leben. Das sind die großen Unterschiede.
0: Ah, okay.
1: Ansonsten, Hazel Brugger war die Moderatorin. Von der wurden natürlich auch noch ein paar Gags und Specials eingebaut. Das kann ich auf jeden Fall sagen. Bin selbst sehr gespannt, wie es wird, weil tatsächlich habe ich auch noch nichts gesehen. Und dann schauen wir mal, was wird.
0: Was wird? Fresh Torge, Laura Larsson oder auch Selfie Sandra und Helge Marx sind auch mit am Start. Wann der offizielle Start ist, das ist noch nicht bekannt gegeben. Alles nochmal zum Nachlesen jetzt auf energy.de.
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0: Verkehr. So, ihr Lieben, wir schauen direkt auf die A9 in München Richtung Nürnberg zwischen Kreuzneufern und Pfaffenhofen. 10 Kilometer Stau nach einem Unfall. Der Standstreifen ist blockiert auf der A9 Nürnberg Richtung München zwischen Allershausen und Kreuzneufern. Auch hier hat's gekracht. A99 Ostumfahrung Richtung Salzburg zwischen Kreuz München Nord und H. Stop and go. A99 Westumfahrung Richtung Lindau zwischen Freudmenning Nord und Dreieck-Allach ist ganz viel los. Auch hier ein Unfall. A99 Westumfahrung Richtung Lindau zwischen Neuherberg und Dreieckfeld-Moch. Ein großer Unfall, auch hier staut es sich. A99 Westumfahrung Richtung Lindau zwischen Dreieckfeld-Moching und Ludwigsfeld ist ganz viel los und auf dem Ring ordentlich was geboten.
6: Blitzer.
0: Anne, danke schön fürs Melden. Karlsfeld-Münchner Straße wird geblitzt. Grünwalder Weg 30er-Zone unter Haching und Eicherberg 80er-Zone von Jesenwang Richtung Fürstenfeldbruck. Seht ihr noch einen Blitzer? Ruft durch 089 93 3
6: 93 3. Wetter.
0: Sehr angenehme Temperaturen. Ja, ich glaube, man kann heute Abend auch lüften und da kommt auf jeden Fall direkt auch Luft rein. Aktuell 23 Grad, morgen 22 Grad und am Mittwoch und Donnerstag bleibt es auch schön sonnig.
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Newman steht total auf Cargohosen und auffällige Sonnenbrillen. Kann ich voll nachvollziehen. Und hier ist sie mit ihrer Hammerstimme. Man of the House bei Energy. Immer die besten. Und jetzt schönen Nachmittag, Leute.

0: Ist er mittendrin? In den 10 Hits am Stück. Hallo Leute.
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0: Gleich für euch Gentleman und Michael Patrick Kelly mit Wildfire. Jetzt ist mal My Lucky Day. Hier ist Milo.

So schön, dass ihr mit dabei seid. Bei der Show Sing Meinen Song haben sich die beiden kennengelernt, Gentleman und Michael Patrick Kelly. Und seitdem sind sie richtig gute Freunde. Hier sind sie mit Wildfire bei

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2: Aha,
1: speziell
2: stimmt.
1: Für die Ägyptologie. 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
2: Mit Ole Leipe.
4: Kurz vor dem Start der Regionalliga Bayern arbeiten die Löwen hart weiter an ihrer Zukunft. Nach vielen Abgängen wichtiger Spieler nimmt die Kaderplanung langsam Fahrt auf und neuer Trainer der Regionalliga-Mannschaft wird Alper Kayabunar. Der hat bisher die zweite Mannschaft betreut. Gespielt wird erstmal mit einem Übergangstrikot und einem historischen Vereinslogo. Auch die Rahmenbedingungen stehen. Die neue Spielbetriebs GmbH hat die Nutzung des Trainingsgeländes und des Grünwalder Stadions gesichert. Damit können die Löwen planmäßig in die neue Saison starten.
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19: Mit Mia Hin. Guten Tag. Die Unionsabgeordneten müssen die Sommerpause nächsten Mittwoch kurz mal unterbrechen. Dann entscheiden sie bei einer Sondersitzung in Berlin, wer nach Jens Spahns Rücktritt den Fraktionsvorsitz übernimmt. Die Parteichefs Merz und Söder wollen sich vorab auf einen Kandidaten einigen. Ein großer Schlag gegen Phishing-Betrüger ist deutschen Ermittlern zusammen mit US-amerikanischen Behörden gelungen. Der Kopf hinter der Gruppierung Kratos wurde festgenommen und hunderte Server wurden lahmgelegt. Kratos hatte ein System an andere Cyberkriminelle vermietet, um Phishing-Websites zu erstellen und Daten abzugreifen. Großbritannien hat einen neuen Premierminister. König Charles hat den neuen Labour-Chef Andy Burnham wie erwartet zum Regierungschef ernannt. Der Ex-Bürgermeister von Manchester ist bereits der 7. britische Premier innerhalb von 10 Jahren. Die spanischen WM-Sieger sind zurück in der Heimat. Ihre Maschine aus den USA ist am Nachmittag in Madrid gelandet. Heute Abend steht dann auch die große Siegesfeier an. Das Team fährt in einem offenen Bus durch die Hauptstadt. Etwa 1 Million Menschen werden in den Straßen erwartet.
22: Verkehr. Servus München, ein Blick auf die A94. München Richtung Passau zwischen Parsdorf und Markt Schwaben. Hier liegen Reifenteile auf der Fahrbahn rum und es staut sich. A9 München Richtung Nürnberg zwischen Kreuz Neufern und Pfaffenhofen 13 Kilometer Stau. Stop and Go auf der A99 Ostumfahrung Richtung Salzburg zwischen Kreuz München Nord und Haar. Viel los aufgrund eines Unfalls. A99 Westumfahrung Richtung Lindau zwischen Fröttmenning Nord und Dreieck-Allach. Auch gekracht hat's auf der A99 Westumfahrung Richtung Lindau zwischen Neuherberg und Dreieckfeld-Moching. Auf der Startstraße 2084 Allershausen Richtung Freising. Hier ist zwischen Allershausen und am Amperknie ein brennendes Auto. Bitte Obacht geben. Ein Blick auf den Ring, da ist ganz viel los. Und auf Höhe Dietlindenstraße. Hier steht ein defektes Fahrzeug rum aufgrund eines Unfalls. Stau, Stau, Stau.
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22: Marie, danke schön fürs Melden. Bayou-Warenstraße, 30er-Zone wird geblitzt auf der Münchner Straße und Grünwalder Weg. Danke, Chrissy. Seht ihr was? Ruft durch. 089-93-393.
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22: Einfach nur schön das Wetter aktuell. 23 Grad im Moment, morgen 22 Grad, da ist ganz viel Sonnenschein mit dabei. Genauso dann am Mittwoch, da wird es wieder ein bisschen wärmer. Also die komplette Woche bleibt es trocken. Jetzt für euch Harrison, hier ist All the Things She Said. 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Servus.

0: Schön, dass ihr mit dabei seid. Ihr seid bei Energy mit den besten an Hits.
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0: Gestern Abend habe ich einen Anruf bekommen von einer richtig guten Freundin, die ist frisch verliebt. Und ihr kennt selber, wenn jemand frisch verliebt ist, dann erzählt sie euch alles über ihn. Ja, und dann hat er das für mich gemacht, dann hat er mich hierzu eingeladen, dann waren wir hier, dann waren wir dort, dann hat er mir das Geschenk gemacht und ich habe mir gedacht, okay, ich bin 7,5 Jahre in einer Beziehung, da ist es nicht mehr so. Aber trotzdem freut es mich natürlich total für sie. Da habe ich gesagt, weißt du was, mein Schatz, hör doch einfach mal rein in unseren Stream of the Week, da könnt ihr wild knutschen.

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0: Ordentlich was geboten auf der Donnersberger Brücke und der Ring ist mal wieder zu. Es staut sich.
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0: Carina, danke schön fürs Anrufen in Karlsfeld. Auf der Münchner Straße wird geblitzt. Grünwalder Weg unter Haching und Eicherberg, 80er Zone von Jesenmang Richtung Fürstenfeldbruck. Danke, Raoul. Kommt irgendwas dazu? Dann ruft durch 089 93 393.
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0: Die Temperaturen von heute super angenehm und ich glaube, heute Abend können wir nochmal richtig schön die Bude durchlüften. Da kommt endlich wieder Luft rein. Morgen 22 Grad mit vielen Wolken und Sonnenschein und am Mittwoch über 24 Grad Sonne satt.
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Schon als Teenagerin konnte ich jeden Song von ihr auswendig. Ich habe sie einfach so abgefeiert. Tue ich immer noch. Hier ist Jennifer Lopez. Love don't cost a thing. Bei Energy. Kommt gut nach Hause. Hier ist eure

Es ist das dritte Album von Gracie Abrams und endlich ist es draußen. Es heißt Daughter of Hell und Gracie hat gesagt, auf eine Nummer ist sie wirklich stolz oder besonders. Hit the Wall heißt sie, hört ihr jetzt bei Energy über die besten neuen Hits. Kommt gut und sicher zu Hause an.

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1: Diddle ist zurück. Das könnte das Comeback des Jahres sein. Die Kultmaus mit den riesigen Füßen feiert heute ihr offizielles Comeback in Deutschland. Und ab heute gibt's endlich wieder neue Produkte im Handel. Wobei, das ist so nicht ganz richtig. Denn schon am Wochenende sind schon die ersten Diddle-Produkte in die Schreibwarenläden gewandert. Und da hat sich Tina auch sehr drüber gefreut. Sie ist ein riesen Diddle-Fan und ist am Wochenende schon ausgerückt.
2: Hab mir dann die verschiedenen Stifte gekauft, alle Blöcke, die es so gab.
1: Also wenn das nicht Liebe ist, dann weiß ich auch nicht. Aber ich finde es gut so, dass es jetzt so ist. Jetzt wird wieder mit Diddle-Blättern gehandelt auf dem Schulhof und nicht wie bis vor kurzem noch mit Bitcoin.
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0: Jetzt eine ganz kurze Pause, Leute, dann die News und danach wieder viel Musik.
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1: Mit Ole Leipe. Bei einer großen Verkehrskontrolle hat die Münchner Polizei jede Menge Verstöße von Radfahrenden festgestellt. 164 Radler fuhren trotz roter Ampel weiter. Das war mehr als jeder zweite kontrollierte Fahrradfahrer. Dazu kamen 66 Fälle von Geisterradeln, also Fahrten auf der falschen Straßenseite. Und auch mehrere Handyverstöße. Außerdem entdeckten die Beamten ein manipuliertes Pedelec, das viel schneller unterwegs war als erlaubt.
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15: Mit Mia Hin. Guten Abend. Wer übernimmt nach Jens Spahns Rücktritt den Posten? Nächste Woche Mittwoch entscheidet die Unionsfraktion über ihren neuen Vorsitzenden. Wer es wird, ist noch offen. Im Vorfeld wollen sich CDU-Chef Merz und sein CSU-Kollege Söder auf einen Kandidaten einigen. Mieter in Deutschland müssen immer mehr zahlen und haben immer weniger Auswahl. Zwischen April und Juni waren die Preise im Schnitt 4% höher als letztes Jahr zur gleichen Zeit, so das Institut der Deutschen Wirtschaft. Verglichen mit 2022 werden außerdem deutlich weniger Mietwohnungen angeboten, vor allem in Großstädten. Beschäftigte in Deutschland sind zuletzt etwas weniger oft krankgeschrieben gewesen. Das zeigen Zahlen der Krankenkasse DAK. Die Bundesregierung findet den Krankenstand in Deutschland zu hoch. Sie will deshalb die Regeln bei der Krankschreibung verschärfen. Nach dem WM-Sieg ist ganz Spanien in Feierlaune. Die Nationalmannschaft ist am Nachmittag wieder in Madrid gelandet. In der Hauptstadt steigt heute auch die große Feier. Die WM-Sieger fahren mit einem offenen Bus durch die Straßen. Es werden 1 Million Menschen erwartet.
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0: So, ihr Lieben, wir schauen direkt auf die Donnersberger Brücke. Da staut es sich total und der Ring ist mal wieder zu.
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0: Pia, danke schön fürs Melden. Geblitzt wird in Karlsfeld, Münchner Straße, Bergfeldstraße in Poing. Danke Jana, Trudering bei Jovarenstraße und Eicherberg 80er Zone von Jesenwang Richtung Fürstenfeldbruck. Danke nochmal Manu. Seht ihr was? Ruft durch 089 393 393.
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0: Ich mag die Temperaturen diese Woche. Ja, rund 22 Grad in der Spitze gibt's die komplette Woche mit einem Mix aus Sonne und Wolken. Jetzt für euch Leonie und Colm Scott, hier ist Stay bei Energy, die besten Hits.

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0: Super viel los auf dem Ring. Stop and go.
1: Blitzer.
0: Theodor, danke schön fürs Melden. Orleansstraße in Haidhausen wird geblitzt. In Karlsfeld auf der Münchner Straße und Trudering Bayou-Warenstraße. Danke Chrissy. Seht ihr was? Ruft euch 089 93 93 93.
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0: Perfektes Wetter, um spazieren zu gehen. Ja, auf jeden Fall zum Beispiel in den Westpark, an den Mollsee. Das werde ich heute Abend tun. Morgen 22 Grad mit viel Sonnenschein. So auch am Mittwoch und am Donnerstag.
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Was habt ihr für heute Abend noch geplant? Noch gar nichts, dann ab auf die Blade Night. Ab 21 Uhr geht's los und zwar Strecke Nord ist dran. Es geht durch Schwabing. Für mehr Infos klickt euch sofort rein auf energy.de. Ich wünsche euch allen einen wunderschönen Feierabend.

0: Mittendrin in den 10 Hits am Stück, hallo.
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0: Gleich vor euren Feierabend, Michael Schulte mit Love Sick, aber jetzt erstmal Kygo und Khalid, Save My Love.

Es gibt so viele Stars, die miteinander befreundet sind. Zum Beispiel Max Giesinger und Michael Schulte sind BFFs. Und hier ist er, alleine Michael Schulte mit Love Sick bei Energy. Immer die besten an Hits. Kommt gut nach Hause, Leute. Hier ist eure Sunny.

0: Leute, nice, dass ihr mit am Start seid. Ihr seid bei Energy immer die besten neuen Hits. Hallo.
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1: Mit Ole Leipe. Mit dem Carsharing-Auto auf einem Carsharing-Parkplatz stehen und trotzdem abgeschleppt werden? Genau das soll bei uns in der City jetzt nicht mehr passieren. An 108 Parkplätzen werden jetzt neue Zusatzschilder angebracht, die deutlich zeigen, welcher Anbieter den jeweiligen Parkplatz nutzen darf. Immer wieder gab es Verwirrung beim Abstellen von Leihautos. Erst vor kurzem musste ein Münchner rund 670 Euro zahlen, weil er sein Auto auf einem Stellplatz abgestellt hatte, der nur für einen bestimmten Anbieter reserviert war. Die neuen Schilder sollen jetzt für mehr Klarheit sorgen und zeigen auch, welche Folgen falsch abgestellte Fahrzeuge haben können.
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2: Mit Mia Hin. Guten Abend. Pause von der Sommerpause. Die Unionsfraktion will nächste Woche Mittwoch entscheiden, wer ihr neuer Vorsitzender wird. Nach dem Rücktritt von Jens Spahn läuft derzeit die Suche nach dem oder der Nachfolgerin. Hochgehandelt wird Kanzleramtschef Frei. 15 Euro jeden Monat, um zum Sport oder mal ins Kino zu gehen. Kinder aus Familien in der Grundsicherung haben darauf Anspruch, aber tatsächlich kommt das Geld nur bei knapp jedem Fünften an. Die Bertelsmann Stiftung kritisiert, dass es viel zu kompliziert ist, den Zuschuss zu beantragen. AliExpress muss über eine halbe Milliarde Euro zahlen. Die EU-Kommission hat der chinesischen Online-Handelsplattform die Strafe aufgebrummt. Es geht um den Verkauf von illegalen, unsicheren oder gefälschten Produkten. AliExpress hat jetzt bis Oktober Zeit, dagegen vorzugehen. Ansonsten könnte es weitere Strafen geben. Die spanischen WM-Sieger sind zurück in der Heimat. Ihre Maschine aus den USA ist am Nachmittag in Madrid gelandet. Heute Abend steht dann auch die große Siegesfeier an. Das Team fährt in einem offenen Bus durch die Hauptstadt. Etwa 1 Million Menschen werden in den Straßen erwartet.
3: Verkehr. Sehr viel los auf dem Ring. Es staut sich.
0: Blitzer.
3: Richard, danke schön fürs Melden. Heidhausen-Orleans-Straße wird geblitzt. Erik, danke schön fürs Melden. Karlsfeld-Münchner-Straße in Grünwald. Gabriel von Seidel-Straße und Eicherberg, 80er-Zone von Jesenwang Richtung Fürstenfeldbruck. Kommt irgendwas dazu? Dann ruft durch 089 93 3
0: 93 3. 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
3: Sehr angenehme Temperaturen. Und heute Abend könnt ihr wieder rumflitzen, Leute, weil die Blade Night stattfindet. Ja, da will ich auch mit am Start sein. Morgen 22 Grad mit Sonnenschein, so auch am Mittwoch. Jetzt für euch BTS mit Swim. 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

0: Nice, dass ihr mit dabei seid. Ihr seid bei Energy über die besten an Hits. Wer von euch hat gestern das große WM-Finale angesehen? Die erste Halbzeit Spanien gegen Argentinien. Okay, die war richtig schnarchig. Dann kam aber die Halbzeitshow und dann ging es zur Sache. 11 Minuten lang wurden so viele Stars in diese Show reingepresst. Auf jeden Fall, den Anfang hat Madonna gemacht. Nach Madonna kam dann BTS dran mit diesem Song. Gas gegeben, dann wurde es komplett still, Leute. Dann kam Justin Bieber, unser Energy Star, direkt aufs Feld, nur mit einer Gitarre. Und das finde ich wirklich megamäßig. Stimme, Gitarre, ein Song, und zwar Everything Hallelujah. Und da habe ich wirklich richtig Gänsehaut bekommen. War auf jeden Fall neben Shakira, die dann auf die Bühne kam mit Burna Boy, mein ganz großes Highlight. Die ganzen coolen Momente der Halftime-Show könnt ihr euch jetzt nochmal geben. Ganz easy auf energy.de.
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0: Verkehr. Ordentlich was geboten auf der Donnersberger Brücke und der Ring ist mal wieder zu. Es staut sich.
3: Blitzer.
0: Carina, danke schön fürs Anrufen in Karlsfeld. Auf der Münchner Straße wird geblitzt. Grünwalder Weg unter Haching und Eicherberg 80er Zone von Jesenwang Richtung Fürstenfeldbruck. Danke, Raoul. Kommt irgendwas dazu? Dann ruft durch 089 93 393.
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0: Die Temperaturen von heute super angenehm und ich glaube, heute Abend können wir nochmal richtig schön die Bude durchlüften. Da kommt endlich wieder Luft rein. Morgen 22 Grad mit vielen Wolken und Sonnenschein und am Mittwoch über 24 Grad Sonne satt.
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1: 20 Uhr, Montagabend, zack, da bin ich wieder. Ich bin Armani und ich war heute Vormittag schon für euch am Starten, weil ich so viel Spaß hatte, bin ich direkt nochmal reingekommen. Wir hören in 10 Minuten Nico Santos, jetzt erstmal Taylor Swift mit Elizabeth Taylor.

Ich weiß, mit dem Sommer ist es nicht so ganz das Wahre dieses Jahr. Aber der nächste Song, der hat richtigen Sommervibe. Und ich glaube, das brauchen wir jetzt, um den Sommer so ein bisschen heraufzubeschwören. Ja, Glühwürmchen, Grillen, Zippen. Genau die Energie kommt jetzt von Nico Santos. Hier ist Why Don't You Stay. 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

0: Imagine Dragons mit Thunder. Ich hoffe, ihr seid gut drauf an diesem Montagabend. Ich bin Armani, ich habe gute Musik dabei für euch. Michael Schulte mit 5am in 10 Minuten. Jetzt aber erstmal Harrison mit All the Things She Said. 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

0: Wir haben es geschafft. Die Fußball-WM ist vorbei. 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Spanien ist Weltmeister geworden. Gestern gab es ein knackiges 1-0 gegen Argentinien nach Verlängerung. Bei Magenta TV hat sich das genau so angehört.
1: Nico Williams und yeah!
0: Ich bin froh, dass es endlich vorbei ist. Ich konnte mir das länger nicht mehr antun. Aber ich habe gute Neuigkeiten für alle Deutschland-Fans. Denn anscheinend wiederholt sich gerade die Geschichte. Und das ist für uns super. Vor 18 Jahren ist Spanien Europameister geworden. Dann, 2 Jahre später, 2010, Weltmeister. Und 2 Jahre danach nochmal Europameister. Warum ist das so wichtig? Ja, der anschließende Weltmeister, das war Deutschland. Und jetzt passiert gerade genau das. Spanien war vor 2 Jahren Europameister, jetzt Weltmeister. Heißt, in 2 Jahren bei der EM müssen wir alle Spanien die Daumen drücken. Denn nur so kann Deutschland 2030 Weltmeister werden.

0: Abend. Schlimmste der Woche ist überstanden. Jetzt kann es doch nur noch besser werden. Und noch gute Musik dazu, dann wird es noch besser. Ich bin Armani, ich bin für euch am Start mit Bibi Rexha und Sad Girls in ungefähr 10 Minuten. Vorher erstmal Kamrat mit Hug Yourself. 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

ich weiß, wie es ist. Montag ist ein harter Tag. Wenn heute auch nicht euer Tag war, ist der nächste Song definitiv für euch, weil danach muss es wieder besser werden. Es kann auch nur noch besser werden. Es kommt Dienstag, schlimmste der Woche ist überstanden. Jetzt hören wir Bebe Rexha und David Guetta mit Sad Girls. 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

21 Uhr, Montagabend. Heute bin ich für euch am Start. Mein Name ist Armani und wir hören gleich Fastboy mit Beautiful Life, ungefähr 10 Minuten. Vorher noch Alex Warren mit Fever Dream.

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1: Wisst ihr, was die Energy Stars Fastboy überhaupt nicht mögen? In der Schlange stehen. Vor allem auf Rolltreppen und Bändern auf dem Flughafen. Wenn da jemand in der Mitte steht, dann geht bei denen der Puls richtig hoch und ich finde, es passt richtig gut zu ihrem Künstlernamen Fastboy. Jetzt hören wir ihre Musik. Hier ist Beautiful Life. 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

0: kurz vor 21:30 heute Abend mit Mia Mani und ich habe gute Musik am Start. Topic mit Becky G in 10 Minuten mit Sorry Puppy. Jetzt erstmal Leonie und Callum Scott mit Stay.
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0: Den Anfang machen wir in der Hauptstadt. In Berlin war unsere Kollegin Pia für euch am Start.
1: Es war natürlich mal wieder einfach fantastisch. Sarah Larsen, die einfach abgeliefert hat. Abends dann mit Pitbull, das war auch einfach so lustig. Der hat einfach das komplette Lollapalooza zu einem Riesenclub gemacht. Und heute dann mit Lord, wir waren so nah dran. Zum Schluss dann noch Louis Capaldi. Das Wetter war auch perfekt, weil es war nicht zu heiß, hat nur ganz kurz geregnet und dann kam die Sonne wieder raus. Also es war auf jeden Fall ein sehr, sehr gelungenes Lollapalooza. Und ich freue mich jetzt schon aufs nächste Jahr.
0: Noch mehr Festival-Action gab es in NRW beim Parukaville, präsentiert von Energy. Wie war die Stimmung denn da?
2: Das Wetter ist super, die Leute sind super, alle sind gut drauf.
3: Ich war noch nie auf einem anderen Festival.
2: Ich bin so alt, ich frage mich mittlerweile, was mache ich hier eigentlich jeden Tag?
0: Boah, das hört sich auf jeden Fall richtig geil an. 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

0: 21.45 Uhr, Montagabend. Ich hoffe, ihr seid gut drauf, denn ihr habt den schlimmsten Tag der Woche überstanden. Jetzt noch ein bisschen gute Musik. Gracie Abrams mit Good Reasons in 10 Minuten. Jetzt Somber mit Homewrecker. 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

Das nächste Gefühl kennt man alle. Tief innen drin geht alles den Bach runter, aber irgendwie versucht man trotzdem, sich die Welt schön zu reden. Und darum geht's im nächsten Song von Gracie Abrams, Good Reason. 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

0: Feierabend.
1: 22 Uhr, Montagabend, heute mit mir, Armani. Ich habe gute Laune, denn ich habe gute Musik am Start. Wir hören in 10 Minuten Hügel mit Moving to the Sun. Jetzt Harry Styles mit American Girls.

Energy Star DJ Ugel kennt, weiß, der Mann lebt für Sonne, lateinamerikanische Beats und absolute Miami-Vibes. Zusammen mit Emile Angel und der Hauslegende Ultra Nate bringt er uns genau dieses Gefühl jetzt in die Ohren. Hier ist Moving to the Sun, Energy's an, immer die besten neuen Hits.

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0: Abend, kurz vor 22:30. Ich bin Armani, heute für euch am Start mit guter Musik. Gleich hören wir Nico Santos mit All Time High. 10 Minuten, jetzt Dermot Kennedy mit Funeral.
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0: Leute, vergesst Paul den Kraken, vergesst alle möchtegern Fußballexperten und auch die echten. Das neue Orakel, das heißt nämlich Robbie Williams. Energies an, immer die besten neuen Hits, und der Gute hat nämlich schon vor dem WM-Finale bei Magenta TV gewusst, wer am Ende den Pokal hochhalten wird.
1: It was just Spain, completely right from the beginning. Argentina really didn't turn up.
0: Alles on point, Robbie. Die Spanier waren die einzigen, die gestern für Fußball da waren. Bei Argentinien gab es dann nur Interesse an Royal Rumble. Zu Recht gab es in der Nachspielzeit Gelb-Rot für Enzo Fernandes. Nach Abpfiff wurde es komplett wild. Paredes von Argentinien ist einfach um Spanien losgegangen. Dafür gab es auch nochmal Rot. Und da bin ich einfach nur dankbar, dass sie nicht gewonnen haben. Danke, Spanien. Ihr habt Fußball gerettet. Und wenn wir gerade beim Thema retten sind, wie gestern bei Magenta TV rauskam, Jürgen Klopp soll wohl nur noch beim DFB unterschreiben müssen. Dann ist er unser neuer Bundestrainer. Und dann kann auch der deutsche Fußball gerettet werden. Also, es geht bergauf.

0: Montagabend, kurz vor 11. Ich hoffe, ihr habt noch ein bisschen Energie. Ich bin für euch am Start. Mein Name ist Armani. Wir hören gute Musik. BTS mit Swim in 10 Minuten. Jetzt Kamrad, Be Mine. 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
1: Der nächste Track ist richtig besonders. Warum? Eine der erfolgreichsten DJ-Frauen auf der Welt trifft auf Nigerias Afro-Pop-Sensation. Auf der einen Seite haben wir Peggy Gou, auf der anderen Seite haben wir Ira Star und in der Mitte haben wir Woman. Ein richtig geiler Track. Wir hören rein. 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

20 Uhr, Montagabend. Ich bin Armani, ich bin für euch am Start mit geiler Musik. In 10 Minuten hören wir Moskenner mit Rhythm Unknown. Jetzt erstmal Justi, Jagdstyle und Jon mit Turn the Lights Off.

Wenn ihr auch zwei linke Füße habt und das Taktgefühl von einem Toaster, keine Sorge, der nächste Song, der passt irgendwie zu euch. Ja, Rhythm Unknown von Moskenna. 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

0: Montagabend, kurz vor 11:30. Ich bin Armani und ich bin ehrlich happy, dass der Tag bald vorbei ist. Michael Patrick Kelly mit The One hören wir in 10 Minuten. Jetzt hören wir erstmal Harrison mit All the Things She Said.
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Wir haben es geschafft. Die Fußball-WM ist vorbei. 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Spanien ist Weltmeister geworden. Gestern gab es ein knackiges

Ehrlich, ich bin froh, dass es endlich vorbei ist. Ich konnte mir das länger nicht mehr antun. Aber ich habe gute Neuigkeiten für alle Deutschland-Fans. Denn anscheinend wiederholt sich gerade die Geschichte. Und das ist für uns super. Vor 18 Jahren ist Spanien Europameister geworden. Dann, 2 Jahre später, 2010, Weltmeister. Und 2 Jahre danach nochmal Europameister. Warum ist das so wichtig? Ja, der anschließende Weltmeister, das war Deutschland. Und jetzt passiert gerade genau das. Spanien war vor 2 Jahren Europameister, jetzt Weltmeister. Heißt, in 2 Jahren bei der EM müssen wir alle Spanien die Daumen drücken. Denn nur so kann Deutschland 2030 Weltmeister werden.

0: Kurz vor Mitternacht, mein Name ist Armani. Nimm's mir nicht übel, ich mach bald Feierabend, aber wir haben noch gute Musik dabei. Teddy Swims mit Mr. Know-It-All in 10 Minuten. Jetzt erstmal Kamerad mit Hug Yourself.
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Kerzenbogen bauen, Höhlen unter der Bettdecke, schmutzige Knieflecken vom Bäume klettern. Einfach wieder jung sein. Das wünschen wir uns doch alle. Und dahin führen uns Milo und DJ Licious in ihrem Track Forever Young Energies an. 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